0: Alexander, wo steckt ihr? Kommt ihr jetzt endlich zum Ausmisten runter?
1: Thomas und Alexander spielen mal wieder auf dem Heuboden. Was sollte man auch sonst bei dem Wetter tun? Seit Tagen regnet es ununterbrochen in Winkelstedt. Doch unter dem Scheunendach hört sich das Prasseln des Dauerregens recht gemütlich an. Dort oben, hoch über dem Geräteschuppen und den Stallungen des Bauernhofs, graben sich die beiden Brüder seit Tagen Gänge und Höhlen. Ein weit verzweigtes Labyrinth ist im raschelnden Heu entstanden. Ein genialer Schlechtwetter-Abenteuerspielplatz. Und ganz besonders spannend. An ein paar Stellen kann man durch Ritzen und Astlöcher in den Bodenbrettern nach unten blicken, ohne dabei selbst gesehen zu werden. Lief da nicht eben Mama vorbei?
2: Guck mal, Thomas, da unten. Unsere Katze hat sich ausgerechnet im Trichter unserer Schrotmühle gemütlich gemacht. Wenn Papa jetzt die Mühle anschaltet, gibt's Katzengulasch.
3: Hör bloß auf. Ksch, Molle, auf. Weg da. Das ist viel zu gefährlich.
0: Thomas, Alexander, ich habe euch doch gerade da oben gehört. Kommt ihr jetzt sofort zum Ausmisten runter? In einer Stunde ist Abendessen.
2: Thomas, ich glaube, Mama ruft dich.
3: Was? Ich habe nichts gehört.
0: Alexander!
3: Nö, die ruft dich.
0: Alexander, wird's bald. Ich weiß genau, dass ihr da oben seid. Kommt sofort da runter.
3: Siehst du, die ruft dich.
2: Vorhin hat sie aber nur dich gerufen.
3: Ja und? Jetzt ruft sie dich. Los, geh schon, sonst gibt's Ärger.
1: Voller Unlust krabbelt Alexander aus dem raschelnden Heu. Dann klettert er die senkrechte Holzleiter hinunter, überspringt die letzten 3-4 Sprossen und landet auf dem Stallboden vor seiner Mutter. Seine Kleider und Haare sind mit Heuhalmen übersät.
0: Alexander, jetzt wird's aber auch Zeit. Wo bleibt Thomas? Ich rufe euch schon seit 5 Minuten. Muss ich denn immer 10-mal rufen, bis ihr endlich kommt? Los an die Arbeit!
2: Thomas! Siehst du, Mama hat doch dich gemeint. Komm schon, du Vollpelz!
1: Doch oben auf dem Heuboden regt sich nichts. Eine ganze Weile starren Mutter und Sohn die lange Leiter hinauf. Aber es bleibt alles ganz ruhig. Alexander und seine Mutter schauen sich ratlos an. Ist Thomas da oben etwas zugestoßen? Flink wie ein Wiesel klettert Alexander die Leiter wieder rauf und stöbert im tiefen Heu. Wo steckt sein Bruder denn plötzlich? Irgendetwas stimmt da nicht. Doch da sieht er ihn. Thomas sitzt seelenruhig auf einem Heuballen und knotet eine Schnur auf.
2: Thomas, hörst du schlecht? Wir dachten schon, du bist im Heu erstickt.
3: Was? Wer ruft mich? Ich höre hier oben nur das Heu rascheln und den Regen prasseln.
0: Jetzt reicht's mir aber. Ich kann dich von hier unten ganz genau verstehen, trotz Regen und Rascheln. Und meine Ohren sind 20 Jahre älter als deine. Dafür bekommst du 2 Tage Stubenarrest und kannst heute den Stall allein ausmisten. Komm sofort da runter, du Schauspieler. Das werde ich deinem Vater sagen.
1: Tja, so ist das. Wenn man etwas nicht gerne hören möchte, stellt man sich einfach taub und macht sich aus dem Staub. Doch Thomas schämt sich jetzt dafür. Seine Mutter hat ihn genau durchschaut. Er hat gedacht, die Ausrede mit dem Regen könnte sie vielleicht überzeugen. Aber einer Mama macht man so schnell nichts vor. Es war wirklich nur seine Faulheit. Missmutig stochert Thomas jetzt im Stall mit der Mistgabel zwischen den Beinen der Kühe. Nun kann er die ganze Arbeit alleine machen. Und dann auch noch 2 Tage Stubenarrest. Das schmerzt. Ausgerechnet morgen wollten doch alle roten Milane zu stolzen Steins ins Heulabyrinth kommen und das Kanalrattenspiel spielen. Ach, zu dumm.

0: Fast eine Stunde später kommt Thomas' Mutter wieder an die offene Stalltür und ruft:
1: Thomas, komm jetzt rein, wasch dich gründlich. Das Abendessen ist fertig, es gibt Pizza.
0: Das braucht man ihm nicht zweimal zu sagen. Die Mistgabel fliegt in die halbvolle Schubkarre und Thomas spurtet zum Haus. Seine Stiefel schleudert er wie Gummigeschosse vom Fuß, während er sich gleichzeitig mit den Händen noch etwas Heu aus den Haaren strubbelt. Seine Geschwister hocken schon auf der Eckbank. Eine Zehntelsekunde später sitzt auch er vor seinem duftenden Pizzateller und leckt sich die Lippen.
2: Mozzarella mit Salami, meine Lieblingspizza. Danke, Mama.
1: Theo, können wir jetzt beten? Die Pizza wird kalt. Thomas, hast du dich auch gewaschen?
2: Ja.
1: Zeig mir mal deine Finger.
0: Als Thomas verschämt seine Hände ausstreckt, glänzen seine Handflächen mistgabelbraun. Seine Ärmel sind noch immer voller Heu und die Fingernägel tragen alle einen Trauerrand.
1: Was? Du behauptest, du hast dich gewaschen?
2: Ja, heute Morgen.
1: Das geht zu weit. Ich sagte dir, du sollst dich erst gründlich waschen, bevor du zum Essen kommst. Und dann lügst du mich auch noch frech an?
2: Aber ich habe mich doch heute Morgen...
3: Thomas, sei sofort still. Geh jetzt ins Bad und danach ins Bett. Du musst gehorchen lernen.
0: Empört schicken die Eltern Thomas vom Tisch. Tja, das wird ein harter Abend für Thomas. Sein Magen knurrt auf Hochtouren. Wenn es doch wenigstens Grießbrei statt Pizza gegeben hätte. Und dann auch noch die 2 Nachmittage Stubenarrest. Das wird bitter.

0: Gelangweilt sitzt Thomas, der schwerhörige Stolzensteinjunge, auf der Bettkante und blättert lustlos in alten Comics. Von unten hört er die Tischgespräche und das Geschirr klappern. Aus seinem Fenster sieht er auf den Giebel der Scheune. Tja, da oben werden morgen die roten Milane das Kanalrattenspiel spielen. Eine Art Räuber und Gendarm im Heu. Ihre ausgelassenen Rufe wird er sogar noch unter der Bettdecke hören, die er sich jetzt mürrisch über beide Ohren zieht, um wenigstens das Essen nicht mehr zu hören. Tja, seine Ohren sind in Ordnung, aber sein Herz hört so schlecht. Thomas ist klar, er ist einfach nur ungehorsam gewesen. Und das gleich mehrmals. Es tut ihm auch wirklich leid. Plötzlich hört Thomas Schritte vor seiner Tür.
1: Papa?
2: Mein Junge, ich muss unbedingt noch mit dir reden. Aber ich möchte wissen, ob du zwei Dinge auf einmal kannst. Mir zuhören und zugleich noch etwas anderes tun.
1: Was?
0: Theo holt aus seiner grünen Jackentasche zwei Dinge hervor. Ein kleines Büchlein und ein in Alufolie gewickeltes Päckchen. Behutsam legt er beides auf Thomas' Schreibtisch. Dann wickelt er die Alufolie auf und reicht den Inhalt seinem Sohn.
2: Tommy, kannst du zugleich die Ohrenspitze und Mozzarella-Pizza essen? Dann pass mal gut auf, ich lese dir etwas aus dem Markus-Evangelium vor, Kapitel 6, Vers 3. Und die Leute fragten sich erstaunt, ist dieser nicht der Zimmermann, der Sohn der Maria und ein Bruder von Jakobus und Joses und Judas und Simeon?
0: Etwas verwirrt kratzt sich Thomas kauend am Kopf.
2: Thomas, weißt du, um wen es hier geht? Über wen sind die Leute so erstaunt?
1: Ja klar, über Jesus.
2: Na prima, das klappt ja anscheinend, Essen und Zuhören. So, wie heißen die Brüder von Jesus?
1: Simon? Jakobus? Mehr habe ich mir nicht behalten.
2: Ich helfe dir. Und noch Joses und Judas.
1: Die fangen alle mit J an.
2: Genau, aber noch mehr. Die haben alle zwei Silben. Josef, Jesus, Joses, Judas. Die klingen alle vier sehr ähnlich, oder? Die vier Namen fangen alle mit J an und haben nur zwei Silben. Besonders Joses und Jesus kann man ganz leicht verwechseln, oder?
1: Vielen Dank für die feine Pizza. Aber warum machst du mit mir so ein Bibelquiz über Josef und Jesus und Joses?
2: Tja, Tommy, weil das etwas mit dir zu tun hat. Überleg doch mal, wenn damals Maria ihren Sohn zum Aufräumen oder Anpacken rief, Jesus, kommst du bitte? Wie leicht hätte er sich dann herausreden können? Ich hatte Josef verstanden.
1: Oh, verstehe.
2: Wirklich? Dann liest doch bitte noch diesen Vers hier.
1: Epheser 6, Vers 1. Ihr Kinder, gehorcht euren Eltern im Herrn, denn das ist recht.
2: Ja, das hat der Herr Jesus getan, obwohl er Gottes Sohn ist, hat er gehorsam gelernt. Er war seinen Eltern gehorsam und ordnete sich ihnen unter. Das Unglaubliche ist, was hier in Philipper 2, Vers 8 steht. Er wurde gehorsam, gehorsam bis zum Tod. Ja, zum Tod am Kreuz. Sein Gehorsam ging so weit, dass er zum Sterben bereit war.
1: Papa, ich bin so anders als Jesus. Ich bin so schlecht und ungerecht. Allein heute habe ich mehrmals gelogen und bin ungehorsam gewesen. Kannst du mir bitte verzeihen? Es tut mir echt leid, dass ich nicht gehorcht habe.
2: Weißt du, Tommy? Dein Ungehorsam, deine Sünde nahm Jesus auf sich. Er wollte mit dir den Platz tauschen. Er war Gott gleich und wurde doch ein Mensch. Er wurde ein Junge wie du. Er hatte nervige Eltern wie du. Er bekam unbequeme Aufgaben wie du. Aber er blieb gehorsam, ohne eine Sünde. Dennoch wurde er bestraft und getötet. Wofür?
1: Ich verstehe, für mich, wegen meinem Ungehorsam.
2: Genau, und jetzt lies noch, was hier in Römer 5, Vers 19 steht. Durch Ungehorsam wurden wir alle zu Sündern.
1: Aber durch den Gehorsam von Jesus können wir vor Gott gerecht gesprochen werden. Und wie geht das, Papa?
2: Ganz einfach, glaube es, dass Jesus mit dir getauscht hat. Er ließ sich behandeln wie ein Sünder. Er nahm die Strafe auf sich, damit Gott dir die Strafe für deine Sünden erlassen kann. Bekenne ihm deine ganze Schuld. Bete zu ihm, dass er dir alle Sünden vergibt und danke ihm, dass er dich vor Gott gerecht dastehen lässt. Bitte ihn, in dein Leben zu kommen und zu regieren. Und dann sag das bitte alles nach deiner Mutter, gegen die du ungehorsam warst. Entschuldige dich auch bei ihr

dieser Nacht gibt Thomas sein Leben an Jesus ab. Er betet und nennt Gott alle seine Sünden. Am nächsten Morgen entschuldigt er sich aufrichtig bei seinen Eltern für den vielen Ungehorsam und seine Faulheit. Als er seine Mutter um Entschuldigung bittet, muss er sogar weinen. Am Nachmittag gab es dann das geniale Kanalrattenspiel der Roten Milane. Nur einer muss währenddessen seinen Arrest abbrummen. Wirklich? Und wieso wieselt dann auch Thomas mit riesiger Freude durch das Heulabyrinth? Sein gnädiger Vater hat den Stubenarrest in einen Scheunenarrest umgewandelt.

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1: Das sind Walfische, die du gemacht hast, dass sie darin spielen.
0: Es wartet alles auf dich, dass du ihnen Speise gebest zu seiner Zeit.

0: fliegt das Bienchen froh und frei hinaus, trinkt sich satt an süßen Honigseim und bringt noch eine Menge mit nach Haus.
1: Lasst uns wie das Bienchen fleißig sein und nicht immer an uns selber denken. Von dem Guten, das uns Gott beschert, sollen wir auch fröhlich weiterschenken.

0: Ich hätte so gern drei kleine Kätzchen mit gestreiftem Fell und weißem Lätzchen.
1: Und ich einen Hund zum Toben und Springen.
2: Und ich einen Piepmatz, der muss singen.
3: Ich möchte so gerne ein Eichhörnchen haben.
4: Und ich ein Pony zum Rennen und Traben.
5: Und ich zwei Kaninchen, eins schwarz und eins weiß.
6: Und ich eine lustig meckernde Geiß.

Wir freuen uns, dass es die Tiere gibt und bitten euch, dass ihr sie mit uns liebt. Denn Gott hat sie gleich uns gemacht und gibt auf jedes

Sie sollten nicht länger traurig hinter verschlossenen Türen sitzen. Die Jünger wollten es erst nicht glauben. Doch als sie hingingen und das leere Grab sahen, glaubten auch sie.

0: zurück. Hagar, geh zurück. Beuge dich unter der Hand Sarahs. Hagar, geh zurück, schrecklich. Verstehst? Ich will das Weib loswerden und der liebe Gott schickt mich zurück. Geh zurück. Das ist Gottes Taktik, Gottes Pädagogik, wie Gott einen heilt. Geh zurück. Ja, aber Herr, ich halte es nicht mehr aus. Und hör mal, was Gott ihr sagt hier. Sie bekommt die Verheißung, nicht der Abraham. Sie bekommt die Verheißung für ihre Nachkommen. Deine Nachkommen sollen so viele werden wie eine große, riesige Zahl, die man niemand zählen kann. Deine Nachkommen, du, dein Sohn, soll viele Nachkommen haben. Dein Sohn. Sie bekommt die Verheißung, kannst nachlesen. Großartig, der Engel Gottes erzählt es. Und dann sagt der Herr sogar, nenne deinen Sohn Ismael. So wie der Engel da gesagt hat, nenne ihn Jesus. Von Isaac heißt es nicht, nenne deinen Sohn Isaac. Aber hier sagt Gott speziell, nenne deinen Sohn Ismael, denn Gott hat dein Elend erhört. Innere Heilung, Wiederherstellung, Heilung der Vergangenheit. Verstehst du all das, was es ist? Heilung der Verletzungen. Nenne deinen Sohn Ismael. Gott sieht dein Elend. Gott sieht dein Elend. Da müssen nicht die Leute sehen. Gott sieht dein Elend. Gott zählt deine Tränen und fängt sie auf. Und dann noch weiter, was Gott sagt. Ismael wird ein wilder Krieger sein. Er ist gegen jeden und jeder wird gegen ihn sein. Verstehst? Das wird der Ismael sein. Das ist schon vorherbestimmt. Der Junge ist noch gar nicht geboren. Einer gegen alle und alle gegen einen. Das wird er sein. Das wird ein Kämpfer sein. Das hatte jetzt all das, was du jetzt durchgemacht hast, all das, was jetzt ja durch die ganze Wochen, Monate sich entwickelt hat. Er wird ein Kämpfer sein. Er wird sich durchsetzen. Und dann geht es noch weiter. Aber er wird seinen Brüdern zum Trotz im Lande bleiben. Verstehst du? Er wird seinen Brüdern zum Trotz im Lande bleiben. Und deshalb haben wir bis heute das Problem Israel und Araber. Das ist das Problem. Ausgekocht. Er, weißt du, die Araber, die können machen, was sie wollen. Die werden mit den Palästinensern nicht fertig werden. Das sind ja Ismaels Nachkommen. Die werden dann mit diesem Problem nicht fertig werden, weil es Gott so festgelegt hat. Die werden den Israeliten vor die Nase setzen. Die Juden können machen, was sie wollen. In Kapitel 25, 1. Mose, lesen wir von den Nachkommen Ismaels 12 Söhne, 12 Fürsten. Verstehst? Die regieren zwischen Ägypten und Assyrien, zwischen Havila und Machschur und so weiter, östlich von Ägypten und den Brüdern, also Isaac, zum Trotz. Isaac zum Trotz. Weißt du, andere Übersetzung sagt, seinen Brüdern wird er vor die Nase gesetzt. Vor die Nase gesetzt. Und jetzt, das sind diese Probleme mit Menschen, die verletzt worden sind, verwundet worden sind. Die werden anderen Leuten vor die Nase gesetzt. Das merken wir vielleicht gar nicht so. Ismael hatte später 12 Söhne, so wie Jakob auch, und er hat noch eine Tochter gehabt. Esau hat diese Tochter später geheiratet, 1. Mose 28, Vers 9. Und sie lebten im Osten vor den Augen und im Angesicht Gottes und Israels. Sie lebten. Gott hat es zugelassen. Ismael sollte beschnitten werden mit 13 Jahren. Und Sarah wirft vor, der soll nicht beschnitten sein, der soll nicht in den Bund genommen werden, in den Bund Abrahams. Und sie versucht sogar, ihn von Gott wegzubringen. Überlegt, das war eine Hexe. Entschuldigung. Die will nicht, dass der Ismael beschnitten wird. Etwas göttliches, geistliches erlebt. Sie versucht ihn sogar von Gott wegzuziehen. Der soll nicht erben. Ismael soll nicht geweiht, soll Gott nicht geweiht werden. Soll nicht für Gott reserviert werden und so weiter. Wirf ihn in Haus, sagt sie. Wirf ihn hinaus, schick deinen Sohn weg. Das macht, sagt sie, Abraham, sitzt in die Ohren und irgendwann zermürbt er. Weißt du, Abraham musste beide Söhne opfern. Nicht nur den Isaac. Er hat zuerst den Ismael opfern müssen, wegschicken. Das war sein Sohn, der hat das nicht mit leichtem Herzen getan. Genauso wenig, wie er mit leichtem Herzen den Isaak geopfert hat. Aber Gott hat hier eine Lösung. Weißt du, Gott hat eine Lösung. Ob gut oder schlecht das alles aussieht, vergiss den ganzen Schmarrn. Gott macht alles gut. Da ist plötzlich hängt er wieder ein Wider. Verstehst du? Und hier in der Wüste, da wird alles gut werden. Dieser Ismael. Bei Gott landet dieser Ismael nicht in der Gosse. Das wäre Sarah am liebsten gewesen. Irgendwo in der Wüste verrecken. Hagar erlebt und erfährt, Gott sieht mich, Gott hört mich. Was sagt sie, als sie fertig ist mit der Zwiesprache zwischen Gott und sich? Du bist mein Gott, der mich sieht. Du siehst Gott, was mir weh tut, was mir weh getan hat, wie ich verletzt, wie ich verwundet bin. Und so nennt sie Gott, du bist Gott, der mich sieht. Dein Gott soll der Gott sein, der dich sieht. Dass du weißt, Gott hat alles genau beobachtet. Gott hat genau zugelassen, weil Gott mich einen anderen Weg führt. Er will Frieden haben, dass es in diesem Haus Frieden gibt. Gott sieht mich. Und Gottes Vorstellung von dieser Hagar ist, du bist mein Gott, der mich sieht. Und ich habe den gesehen, der mich angesehen hat, hinter dem hergesehen hat, der mich angesehen hat. Das ist so kauderwelsch, aber trotzdem, der hat mich gesehen. Der hat hinter mir hergesehen, er ist hinter mir hergelaufen. Und sie nennt ihr Kind Ismael. Gott wird hören. Gott hört, Gott sieht. Toller Name, stell dir mal vor. Gott hört, komm her. Gott sieht, komm her, Ismael. Wir heilen Verletzungen. Bitte jetzt werden nicht schockiert. Weißt du, du betest, du willst geheilt werden und ich weiß, wie Gott heilt. Erwarte keine Wunder. Nummer eins. Du betest, verstehst und gleich Sesam, öffne dich. Verstehst, sowas passiert nicht. Sowas passiert nicht. Weißt du, wenn du betest, wenn du vor dem Herrn liegst, du bist erschüttert, zerbrochen, liegst am Boden, der Herr sieht dich. Das ist zuerst mal das eine. Der Herr sieht dich. Und jetzt als nächstes, bitte halte ich fest, und ich weiß aus eigener Erfahrung, und ich spreche hier aus meiner eigenen Erfahrung und aus der Erfahrung vieler, vieler Menschen, mit denen ich zu tun hatte, es verändert sich nichts. Du betest und es verändert sich nichts. Ja, wir möchten, dass dort sofort gebetet und gleich das erhört werden. Gott hört uns. Weißt du, in der Bibel steht, als du gebetet hast, habe ich dich gehört. Aber es heißt nicht, ich habe dich erhört. Ich habe dich gehört. Ich habe dich gehört, aber noch nicht erhört. Weißt du, wir möchten gern, dass die Zustände sich ändern. Wir sind so verrückt. Sofort, ich habe gebetet und dann strecke ich gleich Fuß. Ja, kann ich das bewegen? Ja, gut, danke Jesus. Er hört und sieht. Weißt du, Gott hört und sieht, wo die Menschen unterdrückt sind, unterdrückt werden und ihres Lebens nicht froh werden. Gott hört und sieht diese unzähligen Tränen, die du weinst. Die Träume, die sich nicht in Erfüllung gehen, die Ungerechtigkeit, die du erlebst, von dem ich gestern sprach und die Aufnahme ein bisschen schlecht war, aber du hörst, ich habe durchgehört, die Predigt. Du hörst, aber du musst dich wirklich anstrengen. Aber vielleicht ist es gar nicht so schlecht, dass die Leute sich ein bisschen mal anstrengen und nicht nur einfach konsumieren und konsumieren und konsumieren. Ismael ist auch ein Sohn Abrahams, so wie Jesus einmal sagt zu der krummen Frau, die unterdrückt worden ist da in der Synagoge, von dem Synagogenvorsteher, auch sie ist eine Tochter Abrahams. Auch sie. So, in jeder Beziehung, ob der Sarah will oder es nicht, ob es der passt oder nicht und so weiter, Ismael hat den vollen Segen Gottes. Tut mir leid. Und deshalb, weißt du, da können die Frommen reden, da können die Menschen denken, da können sie sagen und schreiben, was sie wollen. Sie können nicht verhindern, wenn Gott jemanden gesegnet hat, er ist gesegnet. Und es wird sogar gesagt, dass dieser Junge, dieser Ismael, kraftvoll und stark sein wird. Und du wirst jeden anpacken können und keiner wird sich mit ihm messen können. Stell dir mal vor, das sagt der liebe Gott. Du wirst jeden anpacken können, jeden angehen können. Das sind diese ganzen arabischen Völker. Ja. Leg dich besser mit dem Ismael nicht an. In aller Liebe. Er wird dich besiegen. Und deshalb sollten sich die lieben Juden sich auch nicht mit den Arabern anlegen. Sie werden besiegt, weil es in der Bibel steht. Weil Gott es gesagt hat. Deshalb Gott will, dass diese Völker nebeneinander wohnen, in Frieden und Eintracht. So, Gott gibt Hagar und Ismael eine Existenzberechtigung. Gott gibt den beiden das, was Abraham ihnen nicht gegeben hat. Was Abraham ihnen nicht geben wollte, oder er hätte es gerne gegeben, aber er konnte es nicht, wegen der Sarah. Ja, und die Sarah es verweigerte. Und deshalb konnte er das nicht geben, er hätte gerne den noch, ach, komm auf mein Gut und mein Hof oder in meinem Bereich, da kann jeder glücklich leben. Und Hagar kehrt um, gehorcht dem Engel. Und jetzt möchte ich noch was, das ist noch in der Schwangerschaft. Und das möchte ich sagen, wie heilen meine Verletzungen. Hagar kehrte um und ging zu Sarah zurück und hat sich gedemütigt. Ich komme wieder, verstehst du? Und ich komme wieder, weil Gott mich zurückgeschickt hat. Nicht, weil ich nicht zurechtkam. Ich komme zurück, weil Gott mich zurückgeschickt hat. Sie kehrt um, sie denkt um und sie beißt in diesen sauren Apfel. Und das rechnet Gott ihr ganz groß an, weil sie umgekehrt ist. Das ist Umkehr. Sie geht zurück und jetzt, sie beugt sich, sie wird noch mehr Dreck putzen müssen, was weiß ich alles, was da passiert. Demut. Gott segnet den Demütigen. Gott ist ihr nachgegangen. Sie wollte nur noch von Sarah weg, aber Gott schickt sie wieder zurück. Wenn du die Heilung deiner Vergangenheit erleben willst und so weiter, musst du wieder zurück, da wo du weggelaufen bist. Ja? Er sieht sie an, sie versteht die Sprache Gottes. Er schaut die Hagar voller Liebe an. Aber Hagar, du musst jetzt was tun. Zurückgehen zu dieser Hexe. Lass mich mal so, Gott vergebe mir. Sie ist sowieso im Himmel und schon selig. Aber du musst zurück, ob es dir passt oder nicht. Gott sieht, ob wir wirklich ehrlich meinen. Und das ist ein Zeichen der Aufrichtigkeit. Tue ich das, was er sagt? Gott selbst segnet dann den Ismael im Mutterleib und auch die Völker, die danach kommen werden. Wie heilen meine Verletzungen? Wenn Gott dich berührt, ändert sich zuerst mal gar nichts. Oder zumindest vordergründig nichts. So, hier vorne. Gott arbeitet immer im Verborgenen, im Hintergrund. Nicht an der Oberfläche. Wenn er dich heilt, er heilt dich nicht gleich, dass du gesund wirst. Nein, er beginnt an deiner Seele zu arbeiten. Er heilt die innere Verletzungen deiner Seele. Denn du bist krank, nur weil deiner Seele schlecht geht. Gott arbeitet im Keller. Er räumt zuerst mal dort in deinem Unterbewusstsein alles auf. Er fängt von unten an, legt das Fundament für dein Leben. Hagar, geh nach Hause. Weißt du, sei nicht erschüttert, wenn Gott dir begegnet. Da wird zuerst einmal äußerlich nicht viel passieren. Das ist meine persönliche Erfahrung, die Erfahrung vieler gläubigen Menschen. Es wird sogar noch manchmal sogar sehr schlimmer. Jetzt gehst du nach Hause und jetzt wirst du noch weiter schikaniert. Beuge dich unter der Hand Sarahs. Du musst wieder zurückkommen, da wo du herkommst, da wo du weggelaufen bist. Wir haben in der Bibel solche Geschichten. Ich denke nur an Onesimus im Philemonbrief. Der Onesimus ist weggelaufen, weil da zu Hause zu fromm zugegangen sind, immer nur beten, immer nur Gottes Wort hören und so weiter. Also mit diesem frommen Philemon will ich nichts zu tun haben. Und dann ist er im Gefängnis in Rom und plötzlich wird auch einer eingeliefert. Das ist Paulus, der Apostel, den er nicht hören wollte. Jetzt sitzen beide im Knast. So arbeitet Gott. Und der macht einen neuen Anfang mit Gott. Und weißt du, was da passiert? Paulus schickt den Onesimus zurück zum Philemon. Nimm ihn auf als einen Bruder. Ich würde ihn gerne behalten. Aber er soll zuerst mal zu dir nach Hause gehen. Und er muss den Brief überbringen dann, diesen Philemon. Du siehst, wie Gott arbeitet. Es wird nicht gleich Halleluja, Lob und Dank, jetzt passiert ein Wunder. Du musst zurück. Die Jünger, die Aposteln, der Herr ist gekreuzigt. Die sind ihm alle weggelaufen. Und dann sagt er, und bleibet in Jerusalem, bis ihr angetan werdet mit der Kraft aus der Höhe. Da, wo ich am liebsten abgehauen wäre. Ich wäre am liebsten nach Galiläa gegangen. Oder ausgewandert aus Judäa. Aber nein, geh zurück nach Jerusalem. Verstehst du die Botschaft Gottes? Wenn Gott dich heilt, werden zuerst deine verborgenen Verletzungen geheilt und aufgearbeitet. Alles, was da irgendwo im Keller liegt, in deinem Unterbewusstsein. Zuerst werden deine Sünden vergeben und du vergibst. Weißt du, nicht nur, dass mir die Sünden vergeben werden. Nein, ich muss vergeben. Uns werden die Sünden nicht vergeben, solange wir nicht vergeben. Wir beten wie im Vater uns und vergib uns unsere Schuld, wie auch wir vergeben unseren Schuldigen. Und jetzt muss ich anfangen. Du wirst geheilt werden. Jetzt musst du anfangen, deine Mutter zu vergeben. Deinem Vater. Was weiß ich, wem alles du noch zu vergeben hast. Dieser Sarah. Verstehst du? Und diesem Abraham. Vergeben. Und erst wenn wir vergeben, beginnt die Heilung. Vergib, dann wird es auch dir vergeben. Verstehst du? Vergib. Mit der Sündenvergebung beginnt die Erneuerung unseres Lebens. Vergib das, was dich krank gemacht hat, worüber du dich so geärgert hast, dich so gestresst hast. Vergib denen, die dich gemobbt haben. Vergib denen, die dich beleidigt haben, die dich verflucht haben. Vergib denen. Und lass sie los. Lass sie los. Weißt du, wenn Gott begegnet, dann wird es aufgearbeitet zuerst einmal. Wie heilen meine Verletzungen? Wenn du betest, und ich sage dir die Wahrheit, das ist meine persönliche Erfahrung, wenn du betest, verändert Gott dich, aber nicht die anderen. Er verändert dich. Er gibt dir eine andere Einstellung zu dir selbst und gibt dir eine andere Sicht für die Dinge des Lebens. Und dann plötzlich merkst du, alles dient zu meinem Besten. Auch das Unrecht. Vergib denen, die dir Unrecht getan haben, in welcher Form auch immer. Weißt du, alles passiert zu deinem oder zu unserem Wohl. Wie heilen die Verletzungen? Wie funktioniert das? Zuerst einmal, Gott nimmt dir alle deine Ängste und Bedenken weg, deine ganzen Vorurteile. All diese negativen Erlebnisse, die werden bearbeitet und verarbeitet und die Erlebnisse, wie sie entstanden sind, das, was dich eingeschüchtert hat und ja, dir Angst bereitet hat. Was passiert, wenn ein Mensch verletzt ist? Da kommt etwas, da passiert etwas, schon lange abgehakt, schon lange erledigt. Und jetzt passiert es, dann sagst du, genauso wie früher. Genauso wie damals. Und schon haben wir den Zirkus. Genauso wie früher. Und dann gehen gleich Jalousien runter. Dann verteidigst du, dann wehrst du dich und was weiß ich, wir entwickeln ja Techniken, damit wir uns alles so abwehren können. Du solltest diese Ängste aufarbeiten. Als meine Frau einen Totalschaden im Auto hatte und sie hat gesagt, sie will Führerschein abgeben, habe ich gesagt, nee, jetzt wir fahren weiter. Dann wollte sie einen Verein gründen, alle Straßenbäume abzuschaffen und alles, was so war. Und dann sind wir die Strecke noch einmal abgefahren und dann habe ich gesagt, Heidi, jetzt musst du jetzt fahren. Verstehst du, dass du das überwindest? Aber ich habe in Heilbronn eine liebe Schwester, ganz schöne, nette, liebe, fleißige Schwester, die hat einmal Unfall gehabt mit 24 Jahren und dann gibt Führerschein ab. Ich werde nie mehr in ein Auto steigen. Blödsinn. Wir müssen die Geschichte aufarbeiten. Und wir haben aufgearbeitet damals mit dem Auto und ich saß daneben, weißt du, und dann sie musste fahren. Wo Birken stehen und all diese Bäume. Und von wegen deinen Vereingründen und Abschaffung der Straßenbäume. Durch deine negativen Erlebnisse, das, was sich fertig gemacht hat, das muss aufgearbeitet werden. Und dann den Heiligen Geist empfangen. Denn wo der Heilige Geist ist, haben wir Besonnenheit, Kühnheit und wir sind furchtlos. Und die Liebe zu Gott treibt jede Furcht aus. Erst der Heilige Geist nimmt uns die Schrecken und die Ängste weg, diese Traumas, die wir erlebt haben. Und es braucht, Heilung braucht Zeit. Heilung braucht Zeit. So, damit du mit dem Leben weiter umgehen kannst und all das in Ordnung ist und so weiter und es dir gut gehen kannst, musst du zuerst mal gut zu dir selber sein. Gut zu dir selbst, dich selbst anzunehmen und sagen, ich gebe nicht meinen Führerschein her. halt irgendeine Panne oder eine Schwierigkeit. Weißt du, du solltest die Situation, wie sie ist, annehmen und nicht dagegen hadern. Nicht dagegen hadern. Ein guter Soldat hat keine Angst vor dem Kampf. Er nimmt sein Gewehr oder sein Schwert oder was auch immer ist und zieht an die Front. Ein Feigling kann kein Soldat sein. So auch ein guter Christ darf keine Angst vor Versuchung und Anfechtung haben. Ich bin verletzt, ich habe eine Wunde vielleicht, das mag sein, aber ich habe keine Angst vor dem Leben. Ich mache weiter, ich möchte dich ermutigen. Weißt du, du musst diese Dinge überspielen, eine ganz andere Rolle einnehmen. Weißt du, nicht diese Angst, ich könnte wieder Schmerzen bekommen. Die werden kommen, denn das Leben ist voller Schmerz. Ist voller Schmerz. Oder ich könnte wieder betrogen werden. Oder mir könnte es wieder schlecht gehen. Ich könnte mich wieder ärgern. Vergiss es. Vergiss diesen Gedanken, ich könnte wieder angegriffen werden, wieder abgelehnt werden. Ich müsste wieder kämpfen. Du, wir sind nicht im Schlaraffenland, Brüder, Schwestern. Oder das Übel könnte sich wiederholen. Die größte Versuchung ist, keine Probleme zu haben. Das ist das größte Problem. Weißt du, von Gott aus gesehen, solltest du dich freuen, wenn du Probleme hast. Das sind die Projekte, aus denen Gott Herrlichkeiten schafft. Ja. Danke Gott für die Herausforderungen im Leben. Das Leben ist voller Herausforderungen. Und freu dich, dass du den Schwierigkeiten begegnen kannst. Ich werde die Riesen wie Brot fressen. Entschuldigung. Weißt du, Gott kann wieder mal was tun, wenn ich Herausforderungen habe, wenn ich Probleme habe, wenn ich Schwierigkeiten habe. Ich kann nur geheilt werden, wenn ich krank bin. Ein Gesunder kann nicht geheilt werden. So, ich kann was erleben. Kann wieder was passieren, wenn ich provoziert werde. Ich kann den Schutz Gottes erleben. Kann wieder Siege erringen, kann wieder Durchbrüche erfahren. Ich kann wieder ein paar Schätze für den Himmel sammeln. Weißt du, wir wollen alle auf einen leichten Weg in den Himmel zu kommen, aber Jesus hat uns nur einen Weg gewiesen und er sagt, ich bin der Weg und das Kreuz. Wenn du in den Himmel, ins Reich Gottes kommen möchtest, musst du am Kreuz vorbei. Und zwar mehrmals am Tag. Der nehme sein Kreuz auf sich. Nicht mein Kreuz, sagt Jesus, sondern der nehme sein Kreuz, seine Schwierigkeiten, seine Spannungen, seine Anfechtungen und folge mir nach. Wir sind nicht im Schlaraffenland. Das gibt's nicht. Das ist nur eine Erfindung, ein Märchen. Weißt du, viele, die nur easy life möchten, so happy life und glückliches Leben haben, die haben Jesus nicht verstanden. Sie haben Jesus nicht verstanden. Jesus wurde verletzt. Und weißt du, was Jesus im Himmel hat? Und dann, wenn er wiederkommt, wenn du ihm die Hand schütteln wirst, wirst du die Wunden sehen. Ja, so steht es in der Bibel. Und er wird die Wunden zeigen, in denen sie gestochen haben. Und sie werden begreifen, Herr, das bist du. Jesus behält jetzt im Himmel als hoher Priester, vielleicht trägt er Handschuhe, aber behält als hoher Priester die Wunden. Und die tun ihm nicht weh. Weißt du, wenn deine Wunden geheilt sind und deine Verletzungen geheilt sind, die tun dir nicht mehr weh. Das sind Auszeichnungen. David Livingston, da kam einmal zu ihm ein Bruder, ein Gläubiger, der hat gejammert und geklagt und war depressiv und schwermütig. Und dann macht er sein Hemd auf. Was siehst du? Krallen. Also von einem Löwen, wo er in Afrika gekämpft hat. Und er sagt, ich war dem Tode nahe, ich spürte schon den Atem des Löwen. Und dann fiel irgendwo ein Schuss und der Löwe lief weg und ließ mich laufen. Aber diese Wunden sind geblieben. Gib dich nicht auf, Bruder. Mach weiter. So, das war seine Lösung, seine Antwort. Weißt du, die Aposteln, die wurden ausgepeitscht, schrecklich zugerichtet, der Rücken schmerzte. Aber was machen sie? Sie priesen Gott, dass sie gewürdigt worden waren, den Namen Jesus groß zu machen. Die haben nicht gesagt, oh, wir treten jetzt leiser oder kürzer. Wir gehen nicht mehr auf die Straße raus, weil es zu gefährlich ist. Nein, erst recht, Gott gib uns Freudigkeit und Freimut, nochmals Gas zu geben. und weiterzumachen. Der Himmel ist nichts für Weichlinge und Feiglinge. Überleg einmal, Verletzungen. Verletzungen. Und ich sage dir noch etwas, was mir groß geworden ist. Wenn du in der Gegenwart Gottes lebst, machen die Verletzungen dir nichts mehr aus. In aller Liebe. Macht dir das Übel nichts mehr aus. Der ganze Gestank macht dir nichts mehr aus. Die Schwierigkeiten machen dir nichts mehr aus. Das ganze Durcheinander, das Chaos macht dir nichts mehr aus. Die Krankheit macht dir nichts mehr aus. Da wundert sich, wie kann ich das ertragen? Ja, wenn du in der Situation bist, wird Gott dir Kraft schenken und dir helfen und zur Seite stehen. Aber weißt du, der Teufel sagt, Vorsicht. Weißt du, in der Gegenwart Gottes wird Stress nicht mehr, dir nichts mehr ausmachen, werden die Ungerechtigkeiten dir auch nichts mehr ausmachen, diese Schläge da. Gott gibt uns Freimut und Freudigkeit. Aus der Gegenwart Gottes heraus widerstehst du all dem, was nicht so einfach ist. So, ja, was schwierig, was ungenießbar ist. Wenn ihr etwas Tödliches trinkt, wird es euch nicht schaden. Überleg einmal, etwas Giftiges, was dich umbringen sollte. Was ist die Gegenwart Gottes? Du siehst Gott nicht. Ich auch nicht. Niemand. Wenn du Gott sehen würdest, würdest du auf der Stelle sterben. Aber er sieht dich. Er sieht dich. Halleluja. Er hört dich. Gott sieht dich. Und er lässt dich nicht fallen. In einem Sturm und Unwetter ist es so wichtig, dass du Jesus im Boot hast. Auch wenn er schläft. Das ist so wichtig. Weißt du, dass Jesus in deinem Innersten ist, egal was passiert. Dass er in deine Seele ist. Weißt du, das musst du wissen. Nur so kannst du geheilt und glücklich und fröhlich deine Straße ziehen. Er tröstet mich in all meinen Schwierigkeiten, in meinen Schmerzen, in meinen Problemen. Jesus ist in mir, nicht irgendwo. Er ist in mir. Christus in uns. In meinem Innersten, Herzen. Wir heilen unsere Verletzungen, wenn wir Jesus mit ins Boot nehmen. Herr, bleibe bei uns, singen wir. Es wird Abend werden. Er bleibt bei uns. Weißt du, er, wenn es nachher so prügeldick kommt, wenn ich nicht mehr kann, er wird aufstehen und den Sturm stillen. Er wird das letzte Wort sprechen. Er wird es tun. Hagar ist an diesem Brunnen angekommen. Und weißt du, was die Hagar erlebt hat, was sie dort erfahren hat? Er sagt, ich bin gekommen zum Brunnen des Lebendigen. Ich lebe. Gott sieht mich. Gott hat mich angesehen und hat mir geholfen, hat mich ermutigt, wieder zurückzugehen. Weißt du, wenn sie jetzt zurückgeht, sie geht im Auftrag Gottes zurück. Sie geht nicht zurück, weil sie muss. Nein, weil Gott gesagt hat, ich will dich segnen und du hast eine fantastische Zukunft. Geh zurück, mach das ruhig, sei getrost. Hagar durchlebt die Verstoßung und die Verachtung, aber gleichzeitig auch die Nähe Gottes. Und genau das ist, was wir brauchen in unseren Verletzungen. Ismael, das heißt wörtlich, Gott hört mich. Was für ein Mensch ist das? Ismael. Gott hört mich. Er ist ein Mensch, frei und wild. So, ja, er ist ein Wildesel, so nennt sogar Gott ihn Wildesel. Er ist im natürlichen Kriegszustand gegen alle. Alle kämpfen gegen ihn, alle beleidigen ihn, alle verspotten ihn. Seine Hand ist gegen alle und die Hand aller ist gegen ihn. Ja, Hagar gibt sich nicht auf, sondern sie hält fest an die Verheißung, an der Quelle. Sie gibt Gott sogar Namen. Sie gibt Gott Namen. Weißt du, der Herr, der sieht, der Herr, der da ist, der Herr, der gegenwärtig ist. Gott hat einen ganz tollen Namen. El-Roi. El-Roi. Das heißt, also Gott sieht mich. Gott hört mich, Ismael, ihr Sohn. Und der Engel öffnet ihr die Augen und beruhigt sie und sagt, sei ruhig, reagier dich ab, komm runter. Auch das, was haben die mir angetan? Wie hat mich die Sarah behandelt? Verstehst du? Hör auf zu plärren, zu klagen. Und genau das ist, was Gott will. Wenn du verletzt bist, hör auf zu klagen. Niemand wird geheilt, wenn er über die Krankheit redet. Verstehst du? Niemand. Sie hat den Brunnen des Lebendigen gefunden. Dieser Brunnen ist noch eine Predigt für sich selbst, aber das mache ich jetzt nicht. Also an diesem Brunnen ist der Isaac, als er auf seine Rebekka wartet. Dieser Brunnen ist der Brunnen des Lebendigen. Isaac findet auch diesen Brunnen. Nachdem die Philister sämtliche Brunnen bei ihm zugeschüttet haben, findet auch diesen Brunnen, wo das lebendige Wasser ist. Aber das ist ein anderes Thema. Weißt du, zuerst einmal muss man sehen, wenn Gott etwas an dir tut und dich verändert und so weiter und du zur Ruhe kommst, zuerst mal wird vieles ja, um dir still, ruhig. Wenn wir getröstet werden, weißt du, wenn wir uns beruhigen von Gott und runterkommen, wir finden den Brunnen. Der Herr sagt, Hagar, steh auf, du liegst auf die Wasserquelle. Sie lag mit dem Bauch auf der Wasserquelle. Und sie hat es nicht gemerkt, dass es sprudelt. Hagar beruhigt sich, findet wieder zu sich zurück. Und genau das ist, wie Verletzungen heilen, finde ich zu dir selbst wieder zurück. Gott hat mich gewollt. Ob die mich gewollt haben oder nicht, ob die Sarah lieb zu mir ist oder nicht, Gott hat mich gewollt. Ob der Abraham das so und so gemacht hat, vollkommen egal. Gott hat mich gewollt. Weißt du, es ist vollkommen egal, wie du zustande gekommen bist. Durch Vergewaltigung, durch Missbrauch oder was auch immer. Für mich spielt das keine Rolle. Das ist gar nicht interessant. Ich bin da. Ich bin da. Und sie hat wieder Vertrauen in ihrem Gott gefunden. Die Geschichte geht also weiter. Ismael entwickelt sich prächtig, wie auch immer. Und ja, viele haben vergessen und viele vergessen, dass Ismael und Isaac bei der Beerdigung von Abraham beide am Grab des Vaters Abraham stehen und beide sich vom Vater verabschieden. Beide zusammen. Beide zusammen. Weißt du, was Gott alles wirkt? Wie Esau und Jakob. Beide. Gott hört, Gott sieht mich. Wer diesen Namen entdeckt und in sein Ohr hat, Gott sieht mich, der wird nicht mehr verzweifeln und durchdrehen. Bedenk, die Geschichte Hagars geht weiter. Gott sieht mich und Gott sieht dich bis heute. Er verfolgt dich bis ins hohe Alter, will ich dich tragen. Er hört dich genau dir zu. Ja, ins Verborgene. Ismael war verstoßen, aber er hat sich aufgerafft. Er ist wieder hochgekommen. 12 Fürsten, der ist nicht schlechter dran gewesen wie der Jakob und Isaac. Und schlechter. Weißt du, Gott ist, der uns wiederherstellt, der uns wieder auf die Beine bringt, nicht die Menschen. Und wir sollen unabhängig werden von der Meinung der Leute, der Menschen. Ismael hat unzählige Verletzungen erlebt, war innerlich verstümmelt, verletzt, es tat ihm alles weh, aber Gott hat ihn wieder hochgebracht. Gott hat ihn hart gemacht, das ist zwar das eine. Weißt du, es war keine natürliche Heilung, das war eine göttliche Wiederherstellung. Und er war kräftig und stark. Ganz schnell noch ein paar Gedanken aus einer Schrift im Warschauer Ghetto gefunden, wie Gott manchmal ist. Und so war wahrscheinlich auch der Ismael hier. Aber in dieser Schrift wurde gefunden, oder die Schrift wurde gefunden im Ghetto. Da heißt es, nach der Vertreibung aus Spanien trieb ein Jude mit seiner Frau und seiner Tochter in einer Nussschale in einem Schiff, Boot über das Meer. Das Wasser ging ihnen aus. Seine Tochter verdurstete, dann kam ein Sturm auf, seine Frau wurde weggerissen und derselbe Sturm brachte den Juden auf eine Insel und er wurde gerettet. Und dann, so ist die Geschichte, dort aus dem Ghetto, und er wendete sich dann dieser Jude an Gott und sprach, du hast alles getan, Gott, damit ich dich nicht mehr lieben werde. Aber diesen Gefallen werde ich nicht dir tun. Ich werde dich immer weiter lieben. Verstehst du, hast alles getan. Und nur so können Wunden heilen. Du hast alles getan, damit ich dich hasse, von dir weglaufe, dir den Rücken kehre, die Gemeinde verlasse, alles hinschmeiße und nur drauf spucke. Aber ich werde dich dennoch lieben. Du bist mein Gott. Halleluja. Und Gott selbst begegnet der Hagar draußen in der Wüste. Steh auf, nimm deinen Knaben und halt ihn fest an deiner Hand. 1. Mose 21,18. Denn aus ihm soll ein großes Volk werden. Halt ihn fest an der Hand. Lass ihn nicht los, den Burschen. Gott tut Hagar die Augen auf, dass sie diesen Brunnen sieht, dass der Junge gestärkt wird, dass er nicht stirbt. Verdurst, die waren beim Verdursten. Und jetzt komme ich noch zu einem Punkt. Gott rettet die Kinder der Seinen. Gott rettet die Kinder der Seinen. Er gibt die Kinder der Heiligen nicht auf. Aber er rettet sie auf Umwege. Durch Wüstenwege, was weiß ich, Dürreperioden, wie auch immer. Die Kinder der Gesegneten bleiben gesegnet, wie auch immer, selbst wenn sie durch die Hölle müssen. Gott sieht die Kinder der Seinen. Gott macht mit den Kindern der Seinen immer noch Geschichte und Weltgeschichte. Das sehen wir bis heute. Israel und die Araber. Das sehen wir. Er macht immer noch Geschichte. Da kann der Trump trampeln, so viel er will. Da kann die Merkel, kann die EU machen, was sie will. Das Problem hat Gott in der Hand. Das Problem hat Gott in der Hand. Gott auch, hat auch dein Leben in seiner Hand. Halleluja. Auch unser Leben. Gott, bei Gott ist alles gleich, was passiert ist und was passiert ist, wie die Situation entstanden ist. Vergiss deine Vergangenheit. Deine Vergangenheit geht dich nichts mehr an. Die Verletzungen gehen dich nichts mehr an. Du lebst heute und jetzt schaust nach vorne. Und Gott ist ein Gott der Zukunft. Halleluja. Ich glaube, dass Gott die Dinge immer in seinem wunderbaren Plan hat und wunderbar fügt. Es ist fast so, ich habe mal ein Bild von Gott bekommen, wie ein riesiger Wandteppich. So ist mein Leben, wird von Gott gewebt. Und manchmal denke ich, Mensch, da ist so kreuz und quer, die ganzen Fäden, was soll denn das alles, lieber Gott? Egal was passiert, Gott macht alles gut. Er weiß es, auch wenn du dich nicht mehr erinnerst. Er bringt es hoch und dann löst er und abhaken, weiterrennen und weiterarbeiten. Ich bin nicht überrascht. Ich webe all diese Dinge in das große Muster hinein, alles was passiert, und sage, danke Herr, es ist von dir. Die ganzen Fehler, die ganzen Fehlschläge, die das Ganze zu kurz kommen, all mein Mangel und der Mangel sogar anderer Leute. Ich mache vielleicht keine Fehler, aber andere Leute machen bei mir Fehler oder an mir. Und ich muss es ertragen und ich muss es hinnehmen und ich muss gelassen bleiben und sagen, danke Herr. Und ich weiß, es wird alles gut werden. Und dann gibt es solche Farbtupfer in meinem Leben. Solche Farbtupfer. Und die machen mein Leben dann schön und süß. Sehe die ganzen Verletzungen als Verzierungen deines Lebens, die Gott erlaubt hat. Und das gibt dir eine andere Sichtweise. Weißt du, es musste geschehen, damit Gott seinen Plan entwickelt und dass Gott zeigt, tu, es menschelt. Und bei der Sarah, es menschelt beim Abraham, es menschelt beim David, es menschelt bei Moses. Es menschelt beim Pastor Matthew das auch. Und bei vielen anderen Menschen auch. Es menschelt. Es menschelt bei dir auch. Verstehst du? Und das ist realistisch. Das ist realistisch. Weißt du, was Gott mir neulich gesagt hat? Entspann dich. Entspann dich. Nimm das nicht so dramatisch. Steige dich nicht. Ach, was mir widerfahren ist. Selbst wenn dein Leben voller Narben ist, und manchmal ist es so wie beim David Livingstone, der macht auf, seinen ganzen Brustkorb zerkratzt von diesen Krallen des Löwen und die Narben sind verheilt. Aber das war, dann sagte er, das ist meine Dekoration. Die Wunden, die Verletzungen sind deine Dekorationen. Ob du es verstehst oder nicht, lass es bleiben. Gott liebt dich und das soll dir reichen. Lass dir genügen an der Gnade Gottes. Und seine Kraft ist in den Schwachen mächtig. Und kümmere dich nicht auf diesen Stachel da und den Stachel und jenes Problem. Schau nach vorne. Vater, ich danke dir, dass dein Wort wahr ist. Und Himmel und Erde werden vergehen, aber deine Worte werden nicht vergehen. Und ich danke dir, dass du mit jedem Kind Gottes liebevoll bist und barmherzig bist und gütig bist und Herr, gnädig bist jedem Einzelnen. Und Herr Jesus, und ich segne ganz besonders auf die Kinder aus gläubigen Häusern, die abgehauen sind, die mit Gott, Gemeinde und Kirche nichts mehr zu tun haben wollen, die verletzt, verwundet sind. Oh Gott, hilf, dass sie vergeben lernen, ihren Eltern, der Gemeinde, den Christen, den Gläubigen, Herr Jesus, dass einfach viel Vergebung da ist. Und dann gibt es viel Heilung. Wo viel Vergebung ist, da gibt es auch viel Heilung. Ich danke dir, Herr Jesus, dafür. Halleluja, die Gnade Gottes und der Friede Gottes möge mit uns sein. Amen. Amen.
1: Die Fortsetzung folgt morgen um die gleiche Zeit.

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Ihr kennt die Gnade unseres Herrn Jesus Christus. Obwohl er reich ist, wurde er doch arm um euretwillen, damit ihr durch seine Armut reich würdet.

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1: Psalm 73. Anfechtung und Trost beim Glück des Gottlosen. Ein Psalm Asafs.
2: Gott ist dennoch Israels Trost für alle, die reines Herzens sind. Ich aber wäre fast gestrauchelt mit meinen Füßen. Mein Tritt wäre beinahe geglitten. Denn ich ereiferte mich über die Ruhmredigen, als ich sah, dass es den Gottlosen so gut ging. Denn für sie gibt es keine Qualen, gesund und feist ist ihr Leib. Sie sind nicht in Mühsal wie sonst die Leute und werden nicht wie andere Menschen geplagt. Darum prangen sie in Hoffart und hüllen sich in Frevel. Sie brüsten sich wie ein fetter Wanst, sie tun, was ihnen einfällt. Sie achten alles für nichts und reden böse, sie reden und lästern hochher. Was sie reden, das soll vom Himmel herabgeredet sein. Was sie sagen, das soll gelten auf Erden. Darum fällt ihnen der Pöbel zu und läuft ihnen zu in Haufen wie Wasser. Sie sprechen, wie sollte Gott es wissen? Wie sollte der Höchste etwas merken? Siehe, das sind die Gottlosen. Die sind glücklich in der Welt und werden reich. Soll es denn umsonst sein, dass ich mein Herz rein hielt und meine Hände in Unschuld wasche? Ich bin doch täglich geplagt und meine Züchtigung ist alle Morgen da. Hätte ich gedacht, ich will reden wie sie, siehe, dann hätte ich das Geschlecht deiner Kinder verleugnet. So sann ich nach, ob ich's begreifen könnte, aber es war mir zu schwer, bis ich ging in das Heiligtum Gottes und merkte auf ihr Ende. Ja, du stellst sie auf schlüpfrigen Grund und stürzest sie zu Boden. Wie werden sie so plötzlich zunichte? Sie gehen unter und nehmen ein Ende mit Schrecken. Wie ein Traum verschmäht wird, wenn man erwacht, so verschmähst du, Herr, ihr Bild, wenn du dich erhebst. Als es mir wehe tat im Herzen und mich stach in meinen Nieren, da war ich ein Narr und wusste nichts. Ich war wie ein Tier vor dir. Dennoch bleibe ich stets an dir, denn du hältst mich bei meiner rechten Hand. Du leitest mich nach deinem Rat und nimmst mich am Ende mit Ehren an. Wenn ich nur dich habe, so frage ich nichts nach Himmel und Erde. Wenn mir gleich Leib und Seele verschmachtet, so bist du doch, Gott, alle Zeit meines Herzens Trost und mein Teil. Denn siehe, die von dir weichen werden umkommen. Du bringst um alle, die dir die Treue brechen. Aber das ist meine Freude, dass ich mich zu Gott halte und meine Zuversicht setze auf Gott den Herrn, dass ich verkündige all dein Tun.
1: Klage vor dem entweihten Heiligtum. Eine Unterweisung Asafs.
2: Gott, warum verstößest du uns für immer und bist so zornig über die Schafe deiner Weide? Gedenke an deine Gemeinde, die du vor Zeiten erworben und dir zum Erbteil erlöst hast, an den Berg Zion, auf dem du wohnest. Richte doch deine Schritte zu dem, was so lange Wüste liegt. Der Feind hat alles verheert im Heiligtum. Deine Widersacher brüllen in deinem Hause und stellen ihre Zeichen darin auf. Hoch sieht man Äxte sich heben wie im Dickicht des Waldes. Sie zerschlagen all sein Schnitzwerk mit Beilen und Hacken. Sie verbrennen dein Heiligtum, bis auf den Grund entweihen sie die Wohnung deines Namens. Sie sprechen in ihrem Herzen, lasst uns sie ganz unterdrücken. Sie verbrennen alle Gotteshäuser im Lande. Unsere Zeichen sehen wir nicht. Kein Prophet ist mehr da und keiner ist bei uns, der etwas weiß. Ach Gott, wie lange soll der Widersacher noch schmähen und der Feind deinen Namen immerfort lästern? Warum ziehst du deine Hand zurück? Nimm deine Rechte aus dem Gewand und mach ein Ende. Gott ist ja mein König von alters her, der alle Hilfe tut, die auf Erden geschieht. Du hast das Meer gespalten durch deine Kraft, zerschmettert die Köpfe der Drachen im Meer. Du hast dem Leviathan die Köpfe zerschlagen und ihn zum Fraß gegeben dem wilden Getier. Du hast Quellen und Bäche hervorbrechen lassen und ließest starke Ströme versiegen. Dein ist der Tag und dein ist die Nacht. Du hast Gestirn und Sonne die Bahn gegeben. Du hast dem Land seine Grenze gesetzt. Sommer und Winter hast du gemacht. So gedenke doch, Herr, wie der Feind schmäht und ein törichtes Volk deinen Namen lästert. Gib deine Taube nicht den Tieren preis. Das Leben deiner Elenden vergiss nicht für immer. Gedenke an den Bund, denn die dunklen Winkel des Landes sind voll Frevel. Lass den Geringen nicht beschämt davongehen, lass die Armen und Elenden rühmen deinen Namen. Mach dich auf, Gott, und führe deine Sache. Denk an die Schmach, die dir täglich von den Toren widerfährt. Vergiss nicht das Geschrei deiner Feinde. Das Toben deiner Widersacher wird je länger, je größer.
1: Gott ist Richter über die Stolzen. Ein Psalmlied Asafs, vorzusingen nach der Weise, vertilge nicht.
2: Wir danken dir, Gott, wir danken dir und verkündigen deine Wunder, dass dein Name so nahe ist. Wenn meine Zeit gekommen ist, werde ich Recht richten. Die Erde mag wanken und alle, die darauf wohnen, aber ich halte ihre Säulen fest. Ich sprach zu den Ruhmredigen, rühmt euch nicht so, und zu den Gottlosen, pochet nicht auf Gewalt. Pocht nicht so hoch auf eure Gewalt, redet nicht so halsstarrig. Denn es kommt nicht vom Aufgang und nicht vom Niedergang, nicht von der Wüste und nicht von den Bergen, sondern Gott ist Richter, der diesen erniedrigt und jenen erhöht. Denn der Herr hat einen Becher in der Hand, mit starkem Wein voll eingeschenkt. Er schenkt daraus ein, und die Gottlosen auf Erden müssen alle trinken und sogar die Hefe schlürfen. Ich aber will verkündigen ewiglich und Lob singen dem Gott Jakobs. Er wird alle Gewalt der Gottlosen zerbrechen, dass die Gewalt des Gerechten erhöht werde.
1: Gott, der furchtbare Richter. Ein Psalmlied Asafs, vorzusingen beim Saitenspiel.
2: Gott ist in Juda bekannt, in Israel ist sein Name herrlich. So erstand in Salem sein Zelt und seine Wohnung in Zion. Dort zerbricht er die Pfeile des Bogens, Schild, Schwert und Streitmacht. Du bist herrlicher und mächtiger als die ewigen Berge. Beraubt sind die Stolzen und in den Schlaf gesunken, und allen Kriegern versagen die Hände. Von deinem Schelten, Gott Jakobs, sinken in Schlaf Ross und Wagen. Furchtbar bist du. Wer kann vor dir bestehen, wenn du zürnest? Wenn du das Urteil lässest hören vom Himmel, erschrickt das Erdreich und wird still. Wenn Gott sich aufmacht zu richten, dass er helfe allen Elenden auf Erden. Wenn Menschen wider dich wüten, bringt es dir Ehre. Und wenn sie noch mehr wüten, bist du auch noch gerüstet. Tut Gelübde dem Herrn, eurem Gott, und haltet sie. Alle, die ihr um ihn her seid, bringt Geschenke dem Furchtbaren, der den Fürsten den Mut nimmt und furchtbar ist unter den Königen.

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1: Psalm 25. Gebet um Gottes Vergebung und Leitung. Von David.
2: Nach dir, Herr, verlanget mich, mein Gott, ich hoffe auf dich, lass mich nicht zu Schanden werden, dass meine Feinde nicht frohlocken über mich. Denn keiner wird zu Schanden, der auf dich harret. Aber zu Schanden werden die leichtfertigen Verächter. Herr, zeige mir deine Wege und lehre mich deine Steige. Leite mich in deiner Wahrheit und lehre mich, denn du bist der Gott, der mir hilft. Täglich harre ich auf dich. Gedenke, Herr, an deine Barmherzigkeit und an deine Güte, die von Ewigkeit her gewesen sind. Gedenke nicht der Sünden meiner Jugend und meiner Übertretungen. Gedenke aber meiner nach deiner Barmherzigkeit, Herr, um deiner Güte willen. Der Herr ist gut und gerecht, darum weist er Sündern den Weg. Er leitet die Elenden recht und lehrt die Elenden seinen Weg. Die Wege des Herrn sind lauter Güte und Treue für alle, die seinen Bund und seine Gebote halten. Um deines Namens willen, Herr, vergib mir meine Schuld, die so groß ist. Wer ist der Mann, der den Herrn fürchtet? Er wird ihm den Weg weisen, den er wählen soll. Er wird im Guten wohnen und sein Geschlecht wird das Land besitzen. Der Herr ist denen Freund, die ihn fürchten, und seinen Bund lässt er sie wissen. Meine Augen sehen stets auf den Herrn, denn er wird meinen Fuß aus dem Netze ziehen. Wende dich zu mir und sei mir gnädig, denn ich bin einsam und elend. Die Angst meines Herzens ist groß, führe mich aus meinen Nöten. Sieh an meinen Jammer und mein Elend und vergib mir alle meine Sünden. Sieh, wie meiner Feinde so viel sind und zu Unrecht mich hassen. Bewahre meine Seele und errette mich, lass mich nicht zu Schanden werden, denn ich traue auf dich. Unschuld und Redlichkeit mögen mich behüten, denn ich harre auf dich. Gott, erlöse Israel aus aller seiner Not.
1: Bekenntnis und Bitte eines Unschuldigen. Von David.
2: Herr, schaffe mir Recht, denn ich bin unschuldig. Ich hoffe auf den Herrn, darum werde ich nicht fallen. Prüfe mich, Herr, und erprobe mich. Erforsche meine Nieren und mein Herz, denn deine Güte ist mir vor Augen, und ich wandle in deiner Wahrheit. Ich sitze nicht bei heillosen Leuten und habe nicht Gemeinschaft mit den Falschen. Ich hasse die Versammlung der Boshaften und sitze nicht bei den Gottlosen. Ich wasche meine Hände in Unschuld und halte mich, Herr, zu deinem Altar, dir zu danken, mit lauter Stimme und zu verkündigen alle deine Wunder. Herr, ich habe lieb die Stätte deines Hauses und den Ort, da deine Ehre wohnt. Raffe meine Seele nicht hin mit den Sündern, noch mein Leben mit den Blutdürstigen, an deren Händen Schandtat klebt und die gern Geschenke nehmen. Ich aber gehe meinen Weg in Unschuld. Erlöse mich und sei mir gnädig. Mein Fuß steht fest auf rechtem Grund. Ich will den Herrn loben in den Versammlungen.
1: Gemeinschaft mit Gott. Von David.
2: Der Herr ist mein Licht und mein Heil. Vor wem sollte ich mich fürchten? Der Herr ist meines Lebens Kraft. Vor wem sollte mir grauen? Wenn die Übeltäter an mich wollen, um mich zu verschlingen, meine Widersacher und Feinde, sollen sie selber straucheln und fallen. Wenn sich auch ein Heer wider mich lagert, so fürchtet sich dennoch mein Herz nicht. Wenn sich Krieg wider mich erhebt, so verlasse ich mich auf ihn. Eines bitte ich vom Herrn, das hätte ich gerne, dass ich im Hause des Herrn bleiben könne mein Leben lang, zu schauen die schönen Gottesdienste des Herrn und seinen Tempel zu betrachten. Denn er deckt mich in seiner Hütte zur bösen Zeit, er birgt mich im Schutz seines Zeltes und erhöht mich auf einen Felsen. Und nun erhebt sich mein Haupt über meine Feinde, die um mich her sind. Darum will ich Lob opfern in seinem Zelt, ich will singen und Lob sagen dem Herrn. Herr, höre meine Stimme, wenn ich rufe, sei mir gnädig und erhöre mich. Mein Herz hält dir vor dein Wort, ihr sollt mein Antlitz suchen. Darum suche ich auch, Herr, dein Antlitz. Verbirg dein Antlitz nicht vor mir, verstoße nicht im Zorn deinen Knecht, denn du bist meine Hilfe, verlass mich nicht und tu die Hand nicht von mir ab, Gott mein Heil. Denn mein Vater und meine Mutter verlassen mich, aber der Herr nimmt mich auf. Herr, weise mir deinen Weg und leite mich auf ebener Bahn um meiner Feinde willen. Gib mich nicht preis dem Willen meiner Feinde, denn es stehen falsche Zeugen wider mich auf und tun mir Unrecht ohne Scheu. Ich glaube aber doch, dass ich sehen werde die Güte des Herrn im Lande der Lebendigen. Harre des Herrn, sei getrost und unverzagt und harre des Herrn.
1: Bitte um Verschonung, Dank für Errettung. Von David.
2: Wenn ich rufe zu dir, Herr mein Fels, so schweige doch nicht, dass ich nicht, wenn du schweigst, gleich werde denen, die in die Grube fahren. Höre die Stimme meines Flehens, wenn ich zu dir schreie, wenn ich meine Hände aufhebe zu deinem heiligen Tempel. Raffe mich nicht hin mit den Gottlosen und mit den Übeltätern, die freundlich reden mit ihrem Nächsten und haben Böses im Herzen. Gib ihnen nach ihrem Tun und nach ihren bösen Taten. Gib ihnen nach den Werken ihrer Hände, vergilt ihnen, wie sie es verdienen. Denn sie wollen nicht achten auf das Tun des Herrn, noch auf die Werke seiner Hände. Darum wird er sie niederreißen und nicht wieder aufbauen. Gelobt sei der Herr, denn er hat erhört die Stimme meines Flehens. Der Herr ist meine Stärke und mein Schild. Auf ihn hofft mein Herz, und mir ist geholfen. Nun ist mein Herz fröhlich, und ich will ihm danken mit meinem Lied. Der Herr ist seines Volkes Stärke, Hilfe und Stärke für seinen Gesalbten. Hilf deinem Volk und segne dein Erbe und weide und trage sie ewig.

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heiliger Gott, diese Worte sind alleine für dich. Ich bitte dich, hör diese Worte, denn du allein bist mein Licht. Es tut mir leid, dass ich immer wieder zweifle, aus Angst vor anderen Menschen in der Frucht nicht weiter reife. Die Wahrheit ist dein Wort und das Wort reinigt das Herz. Doch der Mensch sucht sich nur das heraus, was ihn nicht wirklich schmerzt. Vertraue ich deinem Wort, ungefälscht und ohne Zwang, dann sagt man, das ist in der Tat ein religiöser Drang. Doch nein, mein Gott, so ist es nicht. Ich liebe dich so sehr. Ich höre dein Wort und nehme es an. Es ist nicht wirklich schwer. Du bist und bleibst derselbe Gott von Anbeginn der Zeit. Ob alter oder neuer Bund, du hast dein Volk befreit. Der Zorn von dir war niemals falsch, die Liebe trieb dich an. Du wolltest retten und befreien, Gehorsam ist kein Zwang. 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
1: Als ich ein Kind war, kamen unsere Verwandten ab und zu Besuch. Und mein Vater hat mir vor dem Besuch von einer gewissen Familie immer gewarnt, weil der Sohn ziemlich böse war. Und er hat mich andauernd verleitet. Das heißt, mein Vater hat mich nicht wiedererkannt, wenn mein Cousin da war. Und er hat mir immer ein Gespräch mit mir geführt vor dem Besuch. Er hat gesagt: Tim, erinnerst du bitte dich an das letzte Mal, als ihr hier war, was ihr angestellt habt? Lass dich nicht von ihm wieder verleiten. Und ich sagte: Ja, Papa, das mache ich nicht. Ja, ich habe schon gelernt. Und dann kam er kurz darauf hin, das war ein paar Stunden später, ist diese Familie angekommen und so wie es ist, die beiden Jungs, die hauen ab und wir liefen rum und mein Cousin hat mir gesagt: Komm, da sind Mädchen, lass uns Steine auf die Mädchen werfen. Und ich habe gesagt: Okay. Ich habe sofort das Gespräch von meinem Vater vergessen, war weg. Es war ein paar Stunden davor, hat er mich dagegen gewarnt. Und haben wir es gemacht? Na gut, in der Nähe von ihnen. Und die haben mitgemacht, sie haben geschrien, sind weggelaufen. Und dann haben wir gedacht: Okay, jetzt was machen wir? Und er hat gesagt: Ich weiß, wir werfen Steine auf die Autos vom Nachbarn. So, das alles hat sich gesteigert, ja. Und dann habe ich es gemacht. Und ich habe dieses Glück gehabt, dass ich gut werfen konnte. Ich habe Baseball damals gespielt und die Autos standen nebeneinander. Und ich habe 3 Scheiben mit einem Stein beschädigen können. Eine ist zerbrochen. Und dann haben wir gedacht, dann fiel es mir ein, was wir getan haben. Und dann liefen wir weg und haben uns hinter einer Stallwanne versteckt. Und dann saßen wir da hinten und haben ein bisschen geredet, geflüstert. Und auf einmal, diese Stallwanne ist umgekippt worden. Und da saßen wir komplett aufgedeckt. Und der Nachbar hört dieses Geräusch, guckt. Und er sieht uns beiden da sitzen. Und er stand da gerade vor den beiden Autos und hat diesen Schaden sich angeschaut und gefragt: Woher nur ist das gekommen? Und dann hat er geguckt und hat uns gesehen und er wusste sofort, die beiden waren es. Und mein Cousin, der hat wahrscheinlich sehr viel Erfahrung mit Ärger gehabt. Und er hat mir sofort gesagt: Tim, ich weiß, wie das jetzt ablaufen wird. Hör mich bitte zu. Der hat gesagt, er wird kommen und er wird das unseren Eltern erzählen. Und er sagt: Und pass mal auf, die werden uns trennen. Und mein Vater wird mit mir reden und dein Vater wird mit dir reden. Und ich werde lügen und du musst es auch tun. Und es ist tatsächlich genau so gelaufen, wie er es auch gesagt hat. Und ich habe zum ersten Mal meinen Vater angelogen. Ich konnte ihm nicht mal in die Augen gucken. Und er sagte: Tim, guck mich in den Augen. Ich habe ihm in den Augen geguckt und er sagte: Erzählst du mir die Wahrheit? Und ich habe geschluckt und ich habe gesagt: Ja, ich erzähle dir die Wahrheit. Wir waren es nicht. Und dann war mein Vater am Zweifeln. Der wusste nicht dann, weil ich habe ihn noch nie bis da angelogen. Und dann, wir gingen raus und mein Cousin hat mir gesagt: Jetzt müssen wir tun, als ob wir unbelastet sind. Wir müssen spielen und lachen und so, als ob es nichts war. Der war wirklich gemein und ganz böser Einfluss. Und haben wir es versucht und dann haben sie uns noch einmal eingerufen. Wir dachten, jetzt ist alles vorbei. Es ist uns gelungen. Das war knapp. Aber wir gingen rein. Und sie haben gesagt: Ja, der Nachbar hat es vor, die Polizei anzurufen. Und David sagte: Tim weiß. So gemeint. Und ich saß da in dem Augenblick. Und ich habe in dem Augenblick an das Gespräch meines Vaters kurz vor dem Besuch gedacht. Und dann in dem Augenblick dachte ich: Oh, wie sehr wünsche ich mir, dass ich auf meinen Vater gehört habe, hätte. Wie sehr wünsche ich mir, dass ich auf meinen Vater gehört hätte. Seine Anweisungen habe ich ich habe sie nicht umarmt, ich habe sie nicht angeeignet und ich war nicht in der Lage, meinem Cousin zu sagen: Nein, das mache ich nicht. Danach schon. Mein Vater hat dieses Mal dafür gesorgt, dass er nicht nur mit Worten mit mir sprach, sondern auch mit Taten. Ich habe eine gute Erziehung bekommen und ich habe das nie wieder gemacht. Aber ich sage euch, diese Einleitung
2: führt uns genau zu diesem Punkt in 1. Timotheus Kapitel 5. Wir wollen die Verse 22 bis 25 lesen. Und hier sehen wir einige gesunde Anweisungen an Timotheus als jungen Pastor. Und wenn wir diese Anweisungen an Timotheus beherzigen, dann wird es uns auch vor vielen Sünden und auch Schaden und Ärger schützen. Lass uns diese paar Verse gemeinsam lesen. Die Hände lege niemand schnell auf und habe nicht Teil an fremden Sünden. Bewahre dich selbst rein. Trinke nicht länger nur Wasser, sondern gebrauche ein wenig Wein, um deines Magens und deines häufigen Unwohlseins willen. Von manchen Menschen sind die Sünden vorher offenbar und gehen voraus zum Gericht. Manchen aber folgen sie auch nach. Ebenso sind auch die guten Werke vorher offenbar, und auch die, bei denen es anders ist, können nicht verborgen bleiben. Lass uns kurz beten. Vater, wir möchten unsere Abhängigkeit von dir anerkennen. Wir wollen bitten, Herr, dass du dein Wort nimmst heute und dass du es in unsere Herzen tief einpflanzt, so dass wir wirklich von deinem Wort bewegt werden, dass wir diese Anweisungen ernst nehmen, dass wir vor großen Schaden und vor großen Sünde geschützt werden. Herr, hilf uns, uns im Alltag uns selbst rein zu bewahren, wie es uns hier befohlen wird. Schenk du bitte uns deine Weisheit, während wir diesen vier Versen betrachten. In Jesu Namen bitten wir darum. Amen. Der erste Punkt heute ist: Bewahre dich selbst rein. Da sind einige Anweisungen hier, und ich muss zugeben, ich habe Schwierigkeiten gehabt, sie so einzuordnen und zu sehen, was ist eine Verbindung, gibt es eine Verbindung zwischen den verschiedenen Anweisungen, oder ist das einfach eine Liste von verschiedenen Anweisungen? Ich denke, es ist teilweise beides. Wir werden das auch sehen, während wir hier die einzelnen Befehle betrachten. Aber der erste Befehl ist: Lege niemand schnell die Hände auf. Was meint er damit? Ich denke, es hier sich um das Einsetzen von Ältesten handelt. Wenn wir 1. Timotheus Kapitel 4 betrachten, Vers 14, Paulus sagte Timotheus: Vernachlässige nicht die Gnadengabe in dir, die dir gegeben worden ist durch Weissagung mit Handauflegung der Ältestenschaft. Das ist wahrscheinlich die Einsetzung von Timotheus als Ältester und als Missionar gemeint. Und dann auch in 2. Timotheus Kapitel 1, Vers 6 lesen wir: Um diese Ursache willen erinnere ich dich, die Gnadengabe Gottes anzufachen, die in dir durch das Auflegen meiner Hände ist. Und so, ich denke, es geht hier um das Einsetzen von Ältesten. Wir haben in 1. Timotheus Kapitel 3 gelesen, Vers 6, dass ein Ältester darf nicht ein Neubekehrter sein. Das heißt, er darf nicht neu im Glauben sein. Er muss erstmal wachsen im Glauben. Aber ich denke, das ist nicht, was hier dann gemeint ist in 1. Timotheus 5. Ich glaube nicht, dass er sagte, dass er betonen will, er darf kein Neubekehrter sein. Er will betonen, dass man soll ihn gründlich prüfen davor. Das heißt, man soll aufpassen, dass man nichts nach Gunst tust. Vielleicht hast du einen guten Freund und du kommst gut mit ihm zurecht und du denkst, okay, den können wir einsetzen. Weil wir haben, ich denke, diese Befehle, die, besonders in Vers 22, dass sie eng in Verbindung mit den vorherigen Versen stehen. Und jetzt möchte ich die Verse 19 bis 21 mit euch lesen. Der Arbeiter ist seines Lohnes wert. Gegen einen Ältesten nimm keine Klage an, außer bei zwei oder drei Zeugen, die da sündigen, weise vor allen zurecht, damit auch die übrigen Furcht haben. Ich bezeuge eindringlich vor Gott und Christus Jesus und den auserwählten Engeln, dass du diese Dinge ohne Vorurteil befolgen, das heißt, dass er die Person nicht ansieht und nichts nach Gunst tun sollst. Und dann kommt dieser Befehl: die Hände legen niemand schnell auf. Das ist immer noch in Verbindung mit den Anweisungen an Ältesten. Und daher denke ich, es spricht von das Einsetzen von Ältesten. Und er sagte, tu es nicht nach Gunst. Die müssen qualifiziert sein. Und es manchmal sind wir versucht, das zu schnell zu tun. Manchmal ist es, weil wir vielleicht jemanden nicht beleidigen wollen. Vielleicht meint einer, der ist soweit, meldet sich bereit für diesen Dienst, möchte eingesetzt werden als Ältesten, aber man weiß in seinem Leben, in gewissen Bereichen ist Mangel da. Aber man hat vielleicht Angst, ihn zu beleidigen. Und dann setzt man ihn trotzdem ein, anstatt ihn mit seinen Schwächen oder Problemen zu konfrontieren. Und so, wenn eine Charaktereigenschaft, ein Problem mit seinem Charakter in einem gewissen Bereich, meistens ist das nicht so, dass in allen Bereichen leiden wir Mangel, aber vielleicht nur in einem. Aber wenn das der Fall ist, dann dürfen wir ihn nicht zu schnell einsetzen. Und ich denke, was Jugendarbeit angeht, tun wir das sehr oft. Wir brauchen einen Jugendpastor. Und dann legen wir Hände auf und setzen ihn ein als Jugendpastor, weil wir jemanden dringend brauchen. Und sehr oft geht das wirklich daneben. Ich habe am Wochenende, als ich in Berlin war, genau so eine Geschichte gehört. Ein Ältester in einem Privathaus hat einen jungen Mann als Pastor eingesetzt für die Jugendlichen. Es waren auch ein paar andere Ältesten dabei, aber er hat es nicht mal in der Versammlung getan. Und kurz darauf ist dieser junge Mann, hat er seine Frau verlassen, die Kinder verlassen und 6 Jahre lang hat er in der Sünde gelebt und sie haben ihn jetzt am Wochenende beerdigt. Der ist gestorben. Aber der Punkt ist, dass es kann richtig daneben gehen, wenn man einen Mensch als Pastor, als Ältester einsetzt, zu früh, wenn er noch nicht so weit ist. Wir sehen, wie schlimm das ist, wenn ein Mensch, der nicht qualifiziert ist, in der Ältestenschaft ist. Sagen wir, es sind 5 Ältesten und einer dabei ist, der nicht qualifiziert ist. Und für gewisse Entscheidungen braucht man absolut Einheit. Und dann bringt das vielleicht alles durcheinander. Und wir sehen, wie eigenmächtig manche Menschen werden können, wenn sie ein bisschen Vollmacht bekommen. Du siehst es erst, nachdem sie in das Amt eintreten manchmal. Das heißt, Paulus sagte, manche Sünden sind vorher offenbar, manche sind nachher erst sichtbar. Und ich möchte ein Beispiel von einem bösen Ältesten uns vor den Augen bringen, indem wir 3. Johannes aufschlagen. Dieser Brief wird so oft außer Acht gelassen. 2. Johannes und 3. Johannes werden selten gelesen. Es sei denn, ein Christ sich es vornimmt, die ganze Bibel in einem Jahr durchzulesen. Aus diesem Grund lesen wir alle 15 Versen und wir werden, da sind positive Beispiele hier und auch negative Beispiele hier, was die Gastfreundschaft und die Liebe angeht. Der Älteste, dem geliebten Gaius, den ich liebe in der Wahrheit. Geliebter, ich wünsche, dass es dir in allem wohlgeht und du gesund bist, wie es deine Seele wohlgeht. Denn ich habe mich sehr gefreut, als Brüder kamen und für deine Wahrheit Zeugnis gaben, wie du in der Wahrheit wandelst. Eine größere Freude habe ich nicht als dies, dass ich höre, dass meine Kinder in der Wahrheit wandeln. Geliebter, treu handelst du in dem, was du an den Brüdern, sogar an Fremden tust. Sie haben vor der Gemeinde von deiner Liebe Zeugnis gegeben. Und du wirst wohltun, wenn du sie zur Reise ausstattest, wie es Gottes würdig ist. Denn für den Namen sind sie hinausgegangen und sie nehmen nichts von den Heiden. Wir nun sind schuldig, solche aufzunehmen, damit wir Mitarbeiter der Wahrheit werden. Ich habe der Gemeinde etwas geschrieben, aber Diotrephes, der gern unter ihnen der Erste sein will, nimmt uns nicht an. Deshalb, wenn ich komme, will ich seine Werke in Erinnerung bringen, die er tut, indem er mit bösen Worten gegen uns schwatzt. Und sich hiermit nicht begnügend, nimmt er selbst die Brüder nicht an und wehrt auch denen, die es wollen, und stößt sie aus der Gemeinde. Geliebte, ahme nicht das Böse nach, sondern das Gute. Wer Gutes tut, ist aus Gott. Wer Böses tut, hat Gott nicht gesehen. Und dann gibt er Demetrius auch als Vorbild hier an. Ich möchte nur sagen, dass wir hier haben wir ein klares Beispiel von einem Mensch, der kein Ältesten sein darf, aber ist es. Und guck mal, wie viel Schaden er anrichtet. Er traut sich sogar, eine Anweisung von dem Apostel Johannes abzulehnen. Ich meine, wie viel Stolz musst du haben, um einen Apostel, um ihm nicht zu gehorchen? Ich meine, meine Güte, daran können wir sehen, wie stolz Diotrephes gewesen ist. Es ist wahrscheinlich aus diesem Grund, dass keine Kinder heutzutage rumlaufen mit dem Namen Diotrephes unter Christen. Man würde niemals sich trauen, dein Kind so einen Namen zu geben. Der Mensch ist wirklich hässlich, dass er sowas anstellen würde. Selbst die Mitarbeiter, die mit einem Empfehlungsbrief geschickt worden sind, hat er gesagt, ihr dürft nicht hier bleiben. Und er hat die Gemeindemitglieder, die sie aufnehmen wollten, hat er gesagt, wenn du das tust, kommst du unter Gemeindezucht. So dreist war er. Das ist nur ein extremes Beispiel, aber es gibt Ältesten, die einfach diese Aufgaben nicht gewachsen sind. Und man darf nicht zu schnell die Hände auf sie legen. Es gibt noch ein Befehl hier. Es steht, habe nicht Teil an fremden Sünden. Was meint er damit? Weil ich denke, bei fremden Sünden meint er die Sünde von anderen Menschen. So er sagt uns, wir sollen nicht teilhaben oder teilnehmen an die Sünden von anderen. Aber was meint er damit? Diese Aussage in der Urschrift kommt auch noch mindestens zweimal vor. Und da können wir in andere Bibelstellen sehen, ich denke, wie er das meint. In 2. Johannes Vers 11 lesen wir, dass man Teil an den Sünden von anderen nehmen kann, indem man sie unterstützt. In 2. Johannes geht es um Irrlehrer, die rumgingen und wie die gesunde Botschaft oder die Wahrheit verkündigt haben, die mussten aufgenommen werden. Sie mussten finanziell unterstützt werden, sonst konnten sie ihren Dienst nicht in einem Dorf oder in einer Stadt vollbringen. Und er sagte, solche Irrlehrer sollst du nicht in deinem Haus aufnehmen, sonst würdest du was? Du würdest die unterstützen und du würdest dadurch Teil an ihre Sünde nehmen. Das lesen wir im Vers 11. Denn wer ihn grüßt oder aufnimmt, nimmt Teil an seinen bösen Werken. Und das ist genau in der Urschrift, das ist derselben Ausdruck, den wir hier in 1. Timotheus gelesen haben. Und so, wir wollen nicht Teil an den Sünden von anderen nehmen, indem wir sie unterstützen. Und in 1. Timotheus haben wir gelesen, dass Timotheus alles ohne die Person anzusehen tun sollte und dass er vor Gott richtige Entscheidungen tun sollte. Und wir haben gesehen, dass die Versuchung konnte da sein, vielleicht ein Mitältester seine Sünde nicht bloßzustellen. Man sieht eine Sünde in seinem Leben, aber man konfrontiert die Sünde nicht. Man lässt es weitergehen und das wäre eine Unterstützung der Sünde. Dadurch würde er teilnehmen an die Sünde von fremden Sünden, indem er die Sünde nicht konfrontiert, aber laufen lässt in der Gemeinde. Er könnte auch daran teilnehmen, indem er mitmacht oder sich mitreißen ließ, wie in meiner Einleitung in der Geschichte von meinem Cousin. Ich ließ mich immer wieder mitreißen und das könnte auch gemeint werden in 1. Timotheus. Wenn wir Offenbarung Kapitel 14 aufschlagen, Entschuldigung, 18, Offenbarung Kapitel 18, Vers 4, wird es dem Volk Gottes gesagt, dass sie aus dem Stadt Babylon ausziehen sollen, weil Gottes Gericht auf Babylon kommen sollte. Vers 4, und ich hörte eine andere Stimme aus dem Himmel sagen, geht aus ihr hinaus, mein Volk, damit ihr nicht an ihren Sünden teilhabt. Und damit ihr nicht von ihren Plagen empfangt. Und diese Teilhabt ist genau in der Urschrift dasselbe Wort, was das heißt, damit du nicht Gemeinschaft mit ihren Sünden oder mit ihnen hast in der Sünde. Und die Absonderung wird hier klar gefordert. Und so, ich denke, wir konnten beides in 1. Timotheus Kapitel 5 verstehen, wo es steht hier, dass wir keinen Teil nehmen sollen an fremden Sünden. Wir sollen uns absondern. Und das wird klar, wenn wir lesen den nächsten Befehl: Bewahre dich selbst rein. Timotheus, halt dich fern von den Sünden von anderen. Bewahre dich selbst rein. Seh zu, dass du nicht selber angesteckt wirst, dass du selber nicht durch die Sünde von anderen zur Sünde verleitet wirst. Das ist eine ganz praktische Warnung. Und das ist die Warnung, die ich euch vorhin gesagt habe. Mein Vater hat mir immer wieder diese Warnung gegeben. Und ich habe es immer wieder außer Acht gelassen. Aber das dürfen wir nicht tun. Wir müssen Sünde als Sünde sehen und wir müssen Abstand nehmen, selbst wenn das unser bester Freund ist. Und ich sage euch, das ist, wo die meisten Christen sich schwer tun, unmittelbar nach der Wiedergeburt. Diese Trennung zwischen dem alten Freundenkreis und sich selbst. Diese Absondern, nicht mehr mitreißen zu lassen, das fällt uns richtig schwer, weil das sind schließlich unsere Kumpels, das sind unsere Freunde, das sind die Leute, mit denen wir jahrelang Spaß gehabt haben. Und dann auf einmal ruft der Herr uns zur Buße, und dann uns selbst reinhalten bedeutet, keinen Anteil an die Sünde mehr zu haben, dass wir die Sünde ablehnen. Und das fällt uns richtig schwer. Ich werde nie vergessen, als ich auf Hawaii war, stationiert, kurz nach meiner Bekehrung, ein Freund von mir, wir haben sehr viel Spaß zusammen gehabt und auch sehr viel zusammen gesündigt hatten. Nach meiner Bekehrung kam er ein paar Mal mit mir in die Gemeinde. Und einen Sonntag nach dem Gottesdienst, viele von den Gläubigen haben uns beide eingeladen, so auszugehen zum Essen, etwas gemeinsam unternehmen. Und ich werde nie vergessen, ich kann sein Gesicht bis heute sehen. Der war fast 2 Meter groß und er hat sich auf sein Auto gelehnt und guckt über das Auto und guckt mich an. Und er schaut mich an und er sagte: Tim, nein, du fährst mit, ich fahre nicht mit. Und in dem Augenblick, wir wussten beide, dass das war's. Das war's. Und das war ein ganz trauriger Augenblick für mich. Aber bis heute weiß ich nicht, was aus ihm geworden ist. Wir hatten, jahrelang hatte ich einen Dollarschein, die Hälfte von einem Dollarschein gehabt, weil einmal waren wir beide besoffen und er hat mich nach Geld gefragt und ich sagte, ich gebe dir die Hälfte von dem, was ich habe. Und ich hatte nur einen Dollar gehabt und ich habe es in der Hälfte gerissen und ihm eine Hälfte gegeben. Und jahrelang habe ich diese Hälfte behalten, an ihn zu denken, und irgendwann mal habe ich es leider verloren. Aber es ist so, wenn wir mit dem Herrn gehen wollen, dann müssen wir uns absondern. Es geht nicht anders. Und das können wir hier klar in diesem Abschnitt sehen. Bewahre dich rein. Lass dich nicht verführen. Nimm nicht teil an fremden Sünden. Und das ist mehr als guter Rat. Das ist eine Ermahnung vom Herrn. Wir müssen das tun, wenn wir Erfolg haben wollen, wenn wir die Sünde ständig und dauerhaft besiegen wollen im Alltag. Diese Anweisung müssen wir beherzigen, zu Herzen nehmen. Der zweite Punkt heute ist ein praktischer Ratschlag, Vers 23. Und ich weiß, viele benutzen diese gerne als Grundlage, zu beweisen, dass, ja, es ist doch okay, Wein zu trinken. Kann man auch die diese Vers auch dafür benutzen. Ich denke, Paulus hat nur an etwas gedacht und hat es hier reingeschoben. Ich glaube, es ist so wie sagt man, Parenthesis, wie in Klammern dargesetzt, damit, weil er hat an etwas gedacht, das er Timotheus sagen wollte. Und wir müssen verstehen, Paulus schrieb nicht mit einem Computer, wo er so Cut und Paste machen könnte, wo er es rausschneiden könnte, runterziehen könnte und das besser platzieren könnte. Papier war sehr teuer, wenn das schon geschrieben war, wird er nicht den Brief noch einmal schreiben lassen. Er hat es nur reingeschoben, weil er es daran gedacht hat, und dann geht es weiter mit dem eigentlichen Thema. Deshalb will ich nur erwähnen, dass er Timotheus einen guten Ratschlag gegeben hatte, weil Timotheus ein persönliches Problem hatte, ein gesundheitliches Problem. Er hat Magenbeschwerden. Und er hat ihm einfach gesagt, hört auf, nur Wasser zu trinken. Daran können wir erkennen, dass Timotheus für sich persönlich entschieden hat, kein Alkohol zu trinken. Das war sein Standpunkt. Der hat sich dafür entschieden, kein bisschen Alkohol zu trinken, weil in der Urschrift ist es ganz klar, es heißt, hört auf, nur Wasser zu trinken. Das heißt, das war der Fall. Er hat nur Wasser getrunken und er sagte, hört auf damit und nimm dir ein bisschen oder ein wenig Wein. Es wird deinem Magen helfen. Und das ist guter Rat für einen, der besonders zu der Zeit, wo es wenig Medikamente gegeben hatte. Es war ein guter Rat an Timotheus. Ich möchte nur drei Punkte hier feststellen. Es ist echter Wein gemeint. Das ist nicht Traubensaft gemeint. Das ist das griechische Wort Oinas. Er meint Wein damit. Zweiter Punkt. Timotheus hat offensichtlich sich vorgenommen, wie gesagt, kein Alkohol zu trinken. Und dann Paulus wollte ihm nur sagen, Timotheus, es ist völlig in Ordnung, wenn du wegen deiner Magenbeschwerde ein wenig Wein zu dir nimmst. Und das Genießen von Wein wird nicht in der Bibel verboten. Das möchte ich nur kurz sagen. Die Betonung in der Schrift ist immer wie hier, ein wenig. Nimm dir ein wenig, nicht zu viel. In 1. Timotheus Kapitel 3, Vers 8 haben wir gelesen, dass Diakonen nicht vielem Wein ergeben werden sollten. Warum nicht vielen? Weil zu viel und wirst du besoffen sein. Wenn das Traubensaft wäre, könnten sie trinken so viel, wie sie sich leisten konnten. Es ist wirklich Wein mit Alkohol drinnen gewesen und es heißt, sie sollen nicht zu viel. Und so, wir sehen die Regel Gottes bezüglich des Genießens von Wein. In 1. Timotheus ist es klar zu sehen, nämlich ein wenig und nicht vielem Wein. Das ist Gottes Regel, was Wein betrifft. Und jetzt ziehen wir weiter, weil das, wie gesagt, ich schätze diese Aussage nur ein als so etwas im Klammern dargesetzt, für Timotheus persönlich. Und dann kommen wir zum dritten Punkt heute. Und nämlich, alles kommt eines Tages ans Licht. Alles kommt ans Licht. In den Versen 24 bis 25 haben wir zwei geistliche Regeln. Sie sind wie zwei Seiten einer Geldmünze. Erstens, die Sünde bleibt nicht verborgen. Jede einzige Sünde wird eines Tages aufgedeckt. Und meistens auch hier in diesem Leben schon. Gott deckt Sünden auf. Und das will er hier sagen. Wir lesen in Vers 24, von manchen Menschen sind die Sünden vorher offenbar. Jeder sieht es. Und sie sind vielleicht sogar stolz darauf. Und bei anderen ist es anders. Sie verstecken ihre Sünde so gut, dass es erst nachher sichtbar ist. Aber egal, ob ihre Sünden jedem klar sind oder ob die Sünde erst mal nachher gesehen werden, Gott wird eines Tages jede einzelne Sünde aufdecken. Und meistens tut er es sogar in diesem Leben. Und jetzt möchte ich euch eine ganz praktische Anwendung geben. Damals, was meint ihr? Wenn mein Vater da neben mir gestanden hätte, als mein Cousin mir gesagt hatte, komm, lass uns Steine werfen, hätte ich es gemacht?
3: Nein.
2: Ich hätte es niemals gemacht. Ich hätte nur einen... Papa, nein, das möchte ich nicht tun. Sofort. Und der Punkt ist, Gott ist so. Der sieht alles. Du bist sofort ertappt, wenn du sündigst. Gott ist dabei. Der sieht das. Und wenn du ein Christ bist, dann betrübst du sogar den Heiligen Geist durch deine Sünde. Du bist sofort ertappt. Und wir müssen lernen als Christen, Gottes Gegenwart zu üben. Dass wir wirklich ständig darüber nachdenken, dass Gott allgegenwärtig ist. Dass er daneben steht, wenn ich sündige. Der sieht alles. Wir müssen darüber nachdenken. Wir würden es niemals tun. Wenn Jesus hier im Zimmer wäre, würden wir einiges nicht tun, was wir tun. Aber er ist doch da. Der Heilige Geist wohnt in uns als Gläubigen. Und es steht in der Schrift, wir sollen ihn nicht betrüben. Der hat Gefühle. Und er ist betrübt, genau wie mein Vater betrübt war. Und ich sage euch, diese paar Schläge auf den Po damals haben mich nicht so weh getan, als die Verletzung im Gesicht meines Vaters. Ich habe ihn so verletzt damals, als ich ihn angelogen habe. Und wir dürfen nicht vergessen, Gott ist verletzt, wenn wir gegen ihn sündigen. Es verletzt ihn. Wir denken, hoffentlich werde ich nicht zu viel Ärger bekommen. Aber wir denken falsch. Es geht darum, dass er ein reines Herz hat, dass er der Maßstab der Gerechtigkeit ist, dass er unser himmlischen Vater ist. Und wenn wir gegeneinander sündigen, sündigen wir gegen ihn. Und das betrübt ihn. Das macht ihn traurig. Und ich werde nie vergessen, als ich meinen Vater nachher in den Augen schauen musste, der hat fast geheult. Mein Vater hat nie geweint. Und der hat fast geheult, als es festgestellt wurde, dass ich ihn angelogen habe. Und das hat mir wehgetan, als diese viele, viele Schläge, die ich auf den Po bekommen habe, dass ich ihn verletzt habe. Jede Sünde wird eines Tages aufgedeckt, so meistens in diesem Leben. Wir brauchen nur an David denken. Wenn ihr Zeit heute habt, dann liest mal 2. Samuel, Kapitel 11. Vers 27, nachdem diese ganze Geschichte erzählt ist, wie David versucht hatte, seine Sünde zuzudecken. Er war so wie mein Cousin und ich. Wir haben versucht, uns zu verstecken hinter diese Wanne. Und dann auf einmal, plups, saßen wir da und jeder hat uns gesehen. Und David hat versucht, seine Sünde zu vertuschen. Dann ladet Uriah ein und erfährt, dass er nicht mal zu seiner Frau geht, die jetzt schwanger ist. Und dann versucht er alles Mögliche, dass er zu seiner Frau geht, klappt nicht. Was macht er? Der soll umgebracht werden. Und auch andere Soldaten sind mit ihm umgebracht worden. Das heißt, David hat nicht nur Uriah umgebracht, der hat andere unschuldigen Soldaten sterben lassen. Hat alles versucht zuzudecken und dann in Vers 27 liest man, aber dies war nicht richtig in den Augen Gottes. Das war nicht richtig, was er tat in den Augen Gottes. Gottes war enttäuscht, der war betrübt, der war verletzt im Herzen. Wir können so viel Mühe geben, wir können ein König sein und so viele Mächte und Kräfte zur Verfügung haben, aber die Sünde wird aufgedeckt. Wir können sie niemals verstecken. Ich möchte aus 1. Mose, Kapitel 49, die Verse 3 bis 4 vorlesen. Das sind viele, viele, viele Jahre, nachdem Ruben, der älteste Sohn von Jakob, was getan hat. Und als Jakob am Sterben ist, der zu der Zeit schon Israel hieß, als er am Sterben ist, in seinem Sterbebett, mussten alle Söhne kommen, 12 Söhne. Und er legt die Hände auf sie und er segnet sie. Und jetzt kommt der älteste Sohn und der soll alles erben, normalerweise. Aber was wird in Gegenwart allen anderen gesagt, wird sogar in den Schrift niedergeschrieben und jeder weiß Bescheid von seiner Sünde. Wir lesen Ruben. Mein Erstgeborener bist du, meine Stärke und der Erstling meiner Kraft, Vorrang an Hoheit und Vorrang an Macht. Du bist Übergewalt wie die Wasser. Du sollst keinen Vorrang haben, denn du hast das Lager deines Vaters bestiegen. Da hast du es entweiht. Mein Bett hat er bestiegen. Und alle Welt weiß das jetzt, dass er das getan hat. Gott deckt die Sünde auf. Er lässt sie nicht zugedeckt bleiben. Du bist immer ertappt, wenn du sündigst. Und als Christ sollst du daran denken, du kannst deinen himmlischen Vater stark verletzen durch deine Sünde. Die andere Seite dieser Geldmünze. Der zweite Punkt. Gute Werke werden immer von Gott gesehen. Sie werden belohnt. Gute Werke werden auch ans Licht kommen. Und das lesen wir in Vers 25. Ebenso sind auch die guten Werke vorher offenbar. Und auch bei denen es anders ist, können nicht verborgen bleiben. Das heißt, wenn wir hinter den Zähnen dem Herrn dienen und dass wir ihm ich kann es nicht sagen, aber ich kann es buchstabieren. Ist richtig buchstabiert, aber nicht richtig gesagt. Ja, ich kann das Wort nicht sagen. Aber wenn wir hinter diesem Wort dem Herrn dienen, dann ist es, wir müssen wissen, Gott sieht das und freut sich darüber. Der Heuchler tut seine gute Werke, um gesehen zu werden. Als ich Soldat war, wir hatten einen Sergeant Major. Das ist, du kannst keinen höheren Rang unter den Enlisted Männern bekommen als er. Und der hat mehrere Kriege hinter sich. Der war hoch, sagen wir, dekoriert. Und Mensch, ich habe so viel Achtung für diesen Menschen gehabt und ich habe immer Sport getrieben. Ich wollte immer gefallen und ich habe mich immer gefreut, wenn er mich dabei gesehen hat. Ja? Und der Punkt ist, er hat mich nicht immer sehen können. Ja? Das war enttäuschend. Ich schwitze, ich laufe und dann fährt er vorbei und er guckt mich an und so gut gemacht. Ja? Und ah, Mensch, dann bin ich richtig aufgeblüht, weil ich wollte seine Anerkennung haben. So sollen wir Gott gegenüber sein. Wir wollen seine Anerkennung haben, nicht die Anerkennung von Menschen. Okay? Das ist, woran wir denken sollen. Es steht auch in der Bergpredigt. Wer tut gute Werke, um gesehen zu werden von Menschen, er hat seinen Lohn schon hier auf Erden. Aber Gott hat kein Gefallen daran. Gott hat nur Gefallen daran, wenn wir es für ihn tun. Und wir sollen wirklich daran denken. Zum Schluss möchte ich darauf hinweisen, dass unser Sieg im Alltag über die Sünde davon abhängig ist, ob wir die Anweisungen, die Weisheit, den Rat der Schrift uns aneignen. Wenn wir das Wort nur wissen, nützt es uns nichts. Nur wenn wir wirklich das Wort aneignen, und wie können wir das tun? Wie eignen wir das Wort uns an? Well, das Erste, was wir tun können, damit wir das Wort nicht ständig vergessen, was wir auch immer tun, ist immer lesen. Wir sollen immer Abschnitt für Abschnitt die Bibel lesen, damit das Wort frisch bleibt. Wenn wir in der Versammlung sind, dann hören wir auch ein gutes Wort und wir werden daran erinnert. So, wir müssen uns ständig an das Wort Gottes erinnern. Aber damit es ein Teil von uns wird, damit wir wirklich denken, so wie Gott denkt, müssen wir viel Zeit vor dem Thron der Gnade verbringen. In dem Hebräerbrief, die Hauptanwendung ist dies: Wir haben einen hohen Priester. Lass uns zu ihm gehen mit aller Freimütigkeit, um die Barmherzigkeit und Gnade zu empfangen zur rechtzeitigen Hilfe. Und das ist so einfach. Es ist wirklich so einfach. Aber wir tun es nicht. Und wir leiden darunter. Zum Schluss möchte ich von Lukas lesen, Lukas 12. Diese geistliche Tatsache möchte ich klar darstellen, dass eines Tages alles aufgedeckt wird und wir wollen uns nicht schämen müssen. Hier ist eine Warnung vor Heuchelei, Kapitel 12, die Verse 1 bis 3, und hiermit schließen wir unsere Zeit. Als sich unterdessen viele Tausende der Volksmenge versammelt hatten, so dass sie einander traten, fing er an, zuerst zu seinen Jüngern zu sagen: Hütet euch vor dem Sauerteich der Pharisäer, das heißt vor der Heuchelei. Es ist aber nichts verdeckt, was nicht aufgedeckt, und nichts verborgen, was nicht erkannt werden wird. Deswegen wird alles, was ihr in der Finsternis gesprochen haben werdet, im Licht gehört werden. Und was ihr ins Ohr gesprochen haben werdet in den Kammern, wird auf den Dächern ausgerufen werden. Alles wird eines Tages ans Licht kommen. Lass uns leben, als ob wir daran glauben. Lass uns beten.
0: Die Fortsetzung folgt morgen um die gleiche Zeit.

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1: 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Der große Lobpreis der Herrlichkeit Gottes. 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
2: Bringet da dem Herrn, ihr Himmlischen, bringet da dem Herrn Ehre und Stärke. Bringet da dem Herrn die Ehre seines Namens, betet an den Herrn in heiligem Schmuck. Die Stimme des Herrn erschallt über den Wassern, der Gott der Ehre donnert, der Herr über großen Wassern. Die Stimme des Herrn ergeht mit Macht, die Stimme des Herrn ergeht herrlich. Die Stimme des Herrn zerbricht die Zedern, der Herr zerbricht die Zedern des Libanon. Er lässt hüpfen wie ein Kalb den Libanon, den Sirion wie einen jungen Wildstier. Die Stimme des Herrn sprüht Feuerflammen, die Stimme des Herrn lässt die Wüste erbeben, der Herr lässt erbeben die Wüste Kadesh. Die Stimme des Herrn lässt Eichen wirbeln und reißt Wälder kahl. In seinem Tempel ruft alles Ehre. Der Herr hat seinen Thron über der Flut. Der Herr bleibt ein König in Ewigkeit. Der Herr wird seinem Volk Kraft geben. Der Herr wird sein Volk segnen mit Frieden.
3: Dank für Rettung aus Todesnot. Ein Psalm Davids, ein Lied zur Einweihung des Tempels.
2: Ich preise dich, Herr, denn du hast mich aus der Tiefe gezogen und lässest meine Feinde sich nicht über mich freuen. Herr, mein Gott, als ich schrie zu dir, da machtest du mich gesund. Herr, du hast mich von den Toten heraufgeholt, du hast mich am Leben erhalten, aber sie mussten in die Grube fahren. Lob singet dem Herrn, ihr seine Heiligen, und preiset seinen heiligen Namen. Denn sein Zorn währet einen Augenblick und lebenslang seine Gnade. Den Abend lang währet das Weinen, aber des Morgens ist Freude. Ich aber sprach, als es mir gut ging, ich werde nimmermehr wanken. Denn, Herr, durch dein Wohlgefallen hattest du mich auf einen hohen Fels gestellt. Aber als du dein Antlitz verbargest, erschrak ich. Zu dir, Herr, rief ich und zum Herrn flehte ich. Was nützt dir mein Blut, wenn ich zur Grube fahre? Wird dir auch der Staub danken und deine Treue verkündigen? Herr, höre und sei mir gnädig. Herr, sei mein Helfer. Du hast mir meine Klage verwandelt in einen Reigen. Du hast mir den Sack der Trauer ausgezogen und mich mit Freude gegürtet. Dass ich dir Lob singe und nicht stille werde. Herr, mein Gott, ich will dir danken in Ewigkeit.
3: In Gottes Händen geborgen. Ein Psalm Davids vorzusingen.
2: Herr, auf dich traue ich, lass mich nimmermehr zu Schanden werden. Errette mich durch deine Gerechtigkeit. Neige deine Ohren zu mir, hilf mir eilends. Sei mir ein starker Fels und eine Burg, dass du mir helfest. Denn du bist mein Fels und meine Burg, und um deines Namens willen wollest du mich leiten und führen. Du wollest mich aus dem Netze ziehen, das sie mir heimlich stellten, denn du bist meine Stärke. In deine Hände befehle ich meinen Geist. Du hast mich erlöst, Herr, du treuer Gott. Ich hasse, die sich halten an nichtige Götzen, ich aber hoffe auf den Herrn. Ich freue mich und bin fröhlich über deine Güte, dass du mein Elend ansiehst und nimmst dich meiner an in Not und übergibst mich nicht in die Hände des Feindes. Du stellst meine Füße auf weiten Raum. Herr, sei mir gnädig, denn mir ist Angst. Mein Auge ist trübe geworden vor Gram, matt meine Seele und mein Leib. Denn mein Leben ist hingeschwunden in Kummer und meine Jahre in Seufzen. Meine Kraft ist verfallen durch meine Missetat und meine Gebeine sind verschmachtet. Vor all meinen Bedrängern bin ich ein Spott geworden, eine Last meinen Nachbarn und ein Schrecken meinen Bekannten. die mich sehen auf der Gasse, fliehen vor mir. Ich bin vergessen in ihrem Herzen wie ein Toter. Ich bin geworden wie ein zerbrochenes Gefäß. Denn ich höre, wie viele über mich lästern. Schrecken ist um und um. Sie halten Rat miteinander über mich und trachten danach, mir das Leben zu nehmen. Ich aber, Herr, hoffe auf dich und spreche, du bist mein Gott. Meine Zeit steht in deinen Händen. Errette mich von der Hand meiner Feinde und von denen, die mich verfolgen. Lass leuchten dein Antlitz über deinem Knecht. Hilf mir durch deine Güte. Herr, lass mich nicht zu Schanden werden, denn ich rufe dich an. Die Gottlosen sollen zu Schanden werden und hinabfahren zu den Toten und schweigen. Verstummen sollen die Lügenmäuler, die da reden, wider den Gerechten frech, stolz und höhnisch. Wie groß ist deine Güte, Herr, die du bewahrt hast denen, die dich fürchten, und erweisest vor den Leuten denen, die auf dich trauen. Du birgst sie in deinem Schutz vor den Rotten der Leute, du deckst sie in der Hütte vor den zänkischen Zungen. Gelobt sei der Herr, denn er hat seine wunderbare Güte mir erwiesen in einer festen Stadt. Ich sprach wohl in meinem Zagen, ich bin von deinen Augen verstoßen. Doch du hörtest die Stimme meines Flehens, als ich zu dir schrie. Liebet den Herrn alle seine Heiligen. Die Gläubigen behütet der Herr und vergilt reichlich dem, der Hochmut übt. Seid getrost und unverzagt alle, die ihr des Herrn harren.
3: Vom Segen der Sündenvergebung. Eine Unterweisung Davids.
2: Wohl dem, dem die Übertretungen vergeben sind, dem die Sünde bedeckt ist. Wohl dem Menschen, dem der Herr die Schuld nicht zurechnet, in dessen Geist kein Trug ist. Denn als ich es wollte verschweigen, verschmachteten meine Gebeine durch mein tägliches Klagen. Denn deine Hand lag Tag und Nacht schwer auf mir, dass mein Saft vertrocknete, wie es im Sommer dürre wird. Darum bekannte ich dir meine Sünde, und meine Schuld verhehlte ich nicht. Ich sprach, ich will dem Herrn meine Übertretungen bekennen. Da vergabst du mir die Schuld meiner Sünde. Deshalb werden alle Heiligen zu dir beten zur Zeit der Angst. Darum, wenn große Wasserfluten kommen, werden sie nicht an sie gelangen. Du bist mein Schirm, du wirst mich vor Angst behüten, dass ich errettet gar fröhlich rühmen kann. Ich will dich unterweisen und dir den Weg zeigen, den du gehen sollst. Ich will dich mit meinen Augen leiten. Seid nicht wie Rosse und Maultiere, die ohne Verstand sind, denen man Zaum und Gebiss anlegen muss. Sie werden sonst nicht zu dir kommen. Der Gottlose hat viel Plage, wer aber auf den Herrn hofft, den wird die Güte umfangen. Freuet euch des Herrn und seid fröhlich, ihr Gerechten, und jauchzet alle ihr.

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Jesus, deine Vergebung kennt keine Grenzen. Dafür danken wir dir. Bei dir wollen wir bleiben. Dir wollen wir folgen. Wir wollen keine anderen Götter und Herren neben dir haben.

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0: Erik, Erik, aufstehen! Los, beeil dich! Du musst unbedingt die Einfahrt freischaufeln. Es sind heute Nacht bestimmt 20 Zentimeter Schnee gefallen.
1: Hä? Was? Oh nein! Muss das jetzt sein?
0: Ja, jetzt. Und du bist heute dran. Ich muss gleich mit dem Auto aus der Garage und danach ist alles wie festgewalzt. Wenn du allerdings lieber nachher das Eis hacken möchtest, dann bleib noch ein bisschen liegen.
1: Ist ja schon gut. Ich bin gleich soweit. Linda, kannst du mir dabei helfen?
2: Nö, heute bist du dran. Ich bin nur mittwochs eingeteilt.
1: Puh, warum muss es immer nur Samstag schneien? Ich hab keine Lust.
0: Wirst du jetzt wohl deine faulen Knochen aufraffen, du Faulpelz?
3: Es ist Samstagmorgen. Winkelstedt liegt tief verschneit. Häuser und Autos tragen weiße Kapuzen und Bäume und Büsche stehen wie frisch gepudert. Eigentlich eine feine Sache. Aber dummerweise ist sogar auf Kramers Grundstück Schnee gefallen. Und das ausgerechnet heute. Am Samstag. Erik Schneeschaufeltag. So ein Pech. Ihr müsst wissen, Kramers Einfahrt ist bestimmt 20 Meter lang, aber nur 3 Meter breit. Links eine hohe Bruchsteinmauer zum Schanzerkopf und rechts ein Bretterzaun zum Nachbargrundstück. Dazwischen eine endlos scheinende Piste schweren, pappigen, dicken Schnees.
1: Warum macht Papa das nicht selbst? Und warum musste er dieses Grundstück kaufen? Im Sommer Dreck fegen, im Herbst Laub fegen, im Winter Schneeschaufeln.
4: Im Frühling Inliner laufen. Sei froh, dass wir so viel Platz ums Haus haben, Erik. Jetzt hör mal auf zu motzen und zieh dich endlich an. Du kannst sofort nach dem Schaufeln frühstücken kommen. Wir warten auch gern auf dich. Los, in einer halben Stunde bist du fertig. Linda, hilf mir den Tisch decken.
3: Resigniert schaut Erik auf die unberührte Schneefläche. Es hilft nichts. Er wird wohl oder übel schippen müssen. Sonntags und montags macht es Papa. Mittwochs Linda, donnerstags und freitags Opa. Tja, und samstags? Was bleibt Erik anderes übrig? Hier und da hört man schon das scharrende Geräusch von Winkelstädter Frühaufstehern, die bereits vor Kramers ihre Gehwege räumen. Also beginnt auch er damit. Plötzlich ruft eine Stimme vom Ende der Einfahrt zu Erik.
1: Pip, was machst du denn hier?
5: Ich hole Brötchen für Liesel, Hanna und mich. Und du?
1: Na, rate mal.
5: Ich nehme an, du bist zum Frühsport abkommandiert. Na dann, hau mal rein, mein Junge. Mach's gut.
1: Hau mal rein. Ha, der hat's gut. Wohin mit dem ganzen Schnee? Es dauert ja Stunden. Kann man sich das nicht einfacher machen? Könnte nicht Theo mit seinem Trecker kommen und grrr, alles wegschieben? Oder könnte nicht Etienne mit dem Schneidbrenner kommen und wusch, alles wegtauen? Vielleicht könnte Pitt seinen Doppeldecker zum Salzstreuer umbauen und so aus der Luft. Das wäre cool. Achtung, Achtung, eine wichtige Durchsage. Über Winkelstedt bitte Türen, Fenster und Augen schließen. Hans-Peter Diesel wirft großflächig Streusalz ab. Bitte so lange das Gebiet um Kramers Einfahrt weiträumig umfahren.
3: Eine schöne Vorstellung. Es könnte so einfach sein. Aber die Wirklichkeit ist leider etwas mühsamer. Angestrengt schiebt Erik die ersten Schaufeln Schnee Richtung Hauptstraße. Aber das Zeug klebt und knirscht und wird schwer wie Blei. Seine Handgelenke schmerzen und die Finger werden klamm. Da kommt Erik die rettende Idee. Zack, mit einem Ruck reißt er die Schaufel hoch und wirft eine volle Ladung aufs Nachbargrundstück. Dann wartet er ein bisschen ab. Nichts. Niemand regt sich. Und niemand regt sich auf. Prima. Dann weiter so. Hastig schaufelt Erik Schippe um Schippe über den Zaun. Immer wieder hält er kurz inne und lauscht, was drüben geschieht. Alles so ruhig und so lautlos, wie es nur bei frisch gefallenem Schnee ist. Wieso er erst jetzt auf die Idee gekommen ist? Ist doch viel einfacher so. Er kommt gut voran. Die Einfahrt hinter Erik glänzt tiefschwarz. Ob die Nachbarn noch schlafen? Oder sind die nicht samstags immer schon vor 8 zum Joggen? Eriks Herz hämmert. Ist es wegen der Anstrengung oder wegen...
5: Mensch, Junge, du bist ja schon weit gekommen.
3: Erschrocken dreht sich Erik zur Hauptstraße. Pitt schon wieder. Unter seinem Arm klemmt eine pralle Papiertüte von Bäckerei Breetz. Pitt nimmt sie hoch und zieht ein ofenfrisches Schokohörnchen hervor.
5: Hier, für dich, Muckisprit.
3: Erik stapft zum Eingangstor und greift nach dem leckeren Teilchen, das ihm sein Freund Pitt entgegenstreckt. Etwas verschnaufen tut jetzt gut.
1: Danke, lecker. Das dampft ja noch.
5: Ja, genau wie deine Pudelmütze. Du hast dich aber angestrengt. Sag mal, hast du den ganzen Schnee alleine weggeräumt?
1: Ja, wieso?
3: Ohne ein Wort schnappt sich Pitt die Schaufel und nimmt Erik etwas von der harten Arbeit ab.
5: Puh, alles alleine weggeräumt. Und wo hast du den Schnee hingeschoben?
2: Hä?
5: Ich meine, ich sehe gar keine Schneehaufen. Keine Iglos, keine gar nichts.
2: Ich habe den Schnee vom Grundstück geschafft.
5: So? Erik, du weißt, dass Brettschneiders nebenan ihre Lupinienbeete und ihren Gehweg haben. Im Sommer standen die herrlichen Blumen wie zwei Reihen Positionslichter, die mir in der Luft genau die Richtung zum Schanzerkopf wiesen. Jetzt sind sie auf einer Seite bestimmt alle platt.
2: Hä? Meinst du?
5: Erik, so geht's nicht. Bring das sofort in Ordnung. Los, Partner. Ich schaufel eure Einfahrt eben fertig und du rennst rüber zu Brettschneiders und machst deren Weg wieder frei.
2: Aber das, da hat sich keiner beschwert.
5: So? Hast du denn vorher gefragt? Ist es den Nachbarn denn recht, dass du deinen Schnee bei ihnen unter den Teppich kehrst?
2: Aber wenn die genau dann zurückkommen oder in den Garten schauen?
5: Dann erklärst du es ihnen eben, wie es dazu gekommen ist und dass es dir wirklich leid tut. Wenn du den Schnee da rücksichtslos liegen lässt, dann ist der dickste Krach entstanden. Das wäre viel schlimmer. Ganz schnell ist ein Schneekriech vom Zaun gebrochen und manche Nachbarn sind dann ein Leben lang sauer aufeinander.
2: Daran habe ich gar nicht gedacht.
5: Ich denke auch nicht immer daran. Ich habe auch oft Streit verursacht. Aber heute früh habe ich in meiner Morgenandacht in der Bibel gelesen, wenn möglich, so viel an euch ist, lebt mit allen Menschen in Frieden. Verstehst du? So viel an uns liegt, sollen wir mit keinem im Streit leben. Wir sollen uns so verhalten, dass Friede möglich ist.
2: Das steht wirklich in der Bibel?
5: Tja, das steht nicht nur in der Bibel. Das steht sogar an einer ganz ungewöhnlichen Stelle in der Bibel.
2: Wie meinst du das? Wo denn?
3: Etwas umständlich zieht Pete eine kleine Bibel aus seiner Manteltasche. Dann muss er noch einen Handschuh ausziehen, damit er in dem Büchlein blättern kann.
5: Schau, hier steht es.
0: Erik, was steht ihr blöd da rum? Mach schon! Vertrödel nicht den Vormittag, ich muss jetzt endlich losfahren. Ach, Pete, der alte predigende Pilot. Na, hältst du den Leuten wieder eine Open-Air-Bibelstunde und uns von der Arbeit ab? Geh aus dem Weg, du trampelst den ganzen Schnee fest, Blödmann.
2: Er wollte mir doch nur helfen.
5: Erstmal guten Morgen, Herr Kramer. Haben Sie schon gefrühstückt? Oder wollen Sie noch ein Croissant oder ein Brötchen? Frisch vom Bäcker Breetz.
3: Pitt steckt die Bibel zurück in die Manteltasche und greift nach seiner Brötchentüte.
0: Das kann ich mir immerhin noch selbst leisten. Lass meinen Jungen in Ruhe mit dem Gottesgeschwätz. Er hat zu tun. Ich muss jetzt weg.
3: Wütend reißt Herr Kramer das Garagentor auf, springt in den Wagen und braust los. Er kennt Pitt Diesel schon länger, kann es aber nicht leiden, wenn er aller Welt von Gott erzählt. Im Vorbeifahren würdigt er Pitt keines Blickes. Pitt will noch freundlich winken, denkt dabei aber nicht mehr an die Tüte. Sie rutscht herunter und die Brötchen purzeln in den Schnee. Die letzten Meter der Einfahrt wühlen sich die Reifen durch den frischen Schnee und überrollen ein paar Brötchen. Pitt runzelt die Stirn. Erik schüttelt nur den Kopf.
2: Danach ist alles wie festgefalzt. Das wird dir jetzt mühsam wegzukratzen sein. So eine Gemeinheit. Es tut mir echt leid, Pitt, wirklich.
5: Ist schon gut, Erik.
3: Pitt bückt sich und hebt die Brötchen auf, die noch heil geblieben sind. Erik ist sehr beschämt, als Pitt dann auch noch sagt,
5: komm, wir schieben eben noch das bisschen Schnee weg.
3: Gemeinsam machen sich die beiden an die Arbeit. Erik mit einer Schubkarre auf Brettschneiders Seite und Pitt in Kramers Einfahrt. Zwischen ihnen der Zaun. Von drüben fragt Erik,
2: was machen jetzt Liesel und Hanna? Die warten doch bestimmt schon lange auf ihre Frühstücksbrötchen.
5: Das stimmt, hätte ich fast vergessen. Aber wir sind ja gleich fertig.
2: Eben sagtest du, das mit dem Frieden stünde an einer merkwürdigen Stelle in der Bibel. Was meinst du damit?
5: Oh, das steht im Römerbrief. Den schickte Paulus an Christen in Rom, die damals in ganz schlimmen Problemen steckten.
2: Hatten die Krieg?
5: Nein, sie hatten keinen Krieg, aber sie hatten viel Böses zu erdulden. Der römische Kaiser hasste die Christen und steckte viele von ihnen ins Gefängnis oder warf sie den Löwen vor. Überall wurden Christen verachtet, verraten und verfolgt.
2: Was? Und das steht alles im Römerbrief?
5: Nicht ganz. Das steht in den Geschichtsbüchern. Aber im Römerbrief, ab Kapitel 12, stehen Ratschläge, wie die eingeschüchterten Christen sich in diesen Schwierigkeiten verhalten sollten.
2: Ich bin hier fertig. Ich komme jetzt wieder rüber. Gut, dass mich keiner gesehen hat. Zeig mal, Pitt, was steht da denn noch im römischen Brief?
5: Warte, ich lass dir meine Bibel hier. Dann kannst du es selber nachlesen. Der Römerbrief kommt nach Matthäus, Markus, Lukas, Johannes und der Apostelgeschichte. Hier, ich stecke dir ein Lesezeichen in Römer Kapitel 12.
3: Dann macht sich Pitt auf den Weg nach Hause. Hoffentlich ist Liesel jetzt nicht sauer auf ihn. Tja, es ist nicht einfach, es allen recht zu machen. Wie schnell hat man jemanden beleidigt oder verärgert, ohne es zu wollen? Leider ist Liesel kein Christ, aber trotzdem hat sie ihren Bruder sehr lieb. Als Piet wenig später die Geschichte von Erik erzählt und die etwas matschigen Brötchen hervorholt, fragt Anna neugierig:
2: Was steht denn da noch in diesem Romanbrief?
5: Warte, ich lese es dir vor.
3: Piet holt die große Familienbibel aus dem Regal und zeigt seiner Nichte die Stelle.
5: Hier, vergeltet niemand Böses mit Bösem. Seid bedacht auf das, was ehrbar vor allen Menschen. Wenn möglich, so viel an euch ist, lebt mit allen Menschen in Frieden. Rächt euch nicht selbst, Geliebte, sondern gebt Raum dem Zorn. Denn es steht geschrieben, mein ist die Rache, ich will vergelten, spricht der Herr. Wenn nun dein Feind hungert, so speise ihn, wenn ihn dürstet, so gib ihm zu trinken. Denn wenn du das tust, wirst du feurige Kohlen auf sein Haupt sammeln. Lass dich nicht vom Bösen überwinden, sondern überwinde das Böse mit dem Guten.
3: Zu gleicher Zeit sitzt Erik Kramer gemütlich eingemuckelt in seinem Schaukelstuhl und liest.
1: Sondern überwinde das Böse mit dem Guten. Genau das hat Pitt gemacht. Linda, du hättest sehen müssen, wie geduldig er blieb. Er hat, obwohl Papa so ärgerlich war, ihm sogar noch ein Croissant angeboten. Und dann ist Papa fast ausgeflippt und ihm über die Brötchen gefahren. Ob ihm das jetzt wohl peinlich ist?
2: Bestimmt, das wird ihn sicher sehr gefuchst haben, dass Pitt so gütig bleiben konnte.
1: Ich wünschte, ich wäre wie Pitt.
0: Natürlich war das Herrn Kramer im Nachhinein sehr peinlich. Peter hatte tatsächlich feurige Kohlen auf sein Haupt gesammelt, wie es im Römerbrief heißt. Mitten im Winter wurde es Herrn Kramer plötzlich richtig heiß. Erst vor Zorn und dann aus Scham. Peter hatte ihm doch nur Gutes getan. Es ist so wichtig, dass wir nicht Böses mit Bösem vergelten. Niemals mit gleicher Münze heimzahlen. Wenn wir das tun, wird alles nur viel schlimmer.
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0: So, was haben wir denn da unten vor uns? Eine Staubwolke? Von einer Karawane? Nein, ich muss mal etwas tiefer runtergehen. Das sieht aber sehr spannend aus. Ach du Schreck, Soldaten. Richtige, echte Soldaten. Ein ganzer Trupp. Sie schleppen einen Gefangenen weg. Der Arme. Ups, die Armee. Das ist ja ein Mädchen. Ein kleines, wehrloses Mädchen. Es stolpert am Ende der Kolonne hinter den Kriegern her. Sie haben es sogar gefesselt. Sind die gemein. Oh, Hilfe! Schnell den Steuerknüppel hochziehen. Da kommt ein Gebäude. Die Grenzstation nach Syrien. Das war aber knapp. Boah, die Soldaten entführen das Kind also ins Nachbarland. Schrecklich. Und mein Sprit ist gleich leer. Ich fliege besser später noch einmal hierhin. Moment mal. Die Spuren der Entführer zeigen in die Stadt da vorne. Ist das nicht Syriens Hauptstadt? Ja, man erkennt es ganz deutlich an Papa und Abana, den beiden Hauptflüssen da unten. Ich drehe mal eine Runde über die City. Was ist denn heute in Damaskus los? Da biegt gerade eine Prachtkutsche mit riesigem Gefolge auf die Hauptstraße. Der Zug kommt aus dem Verteidigungsministerium und der König reitet gerade herbei. Ist ja spannend. Er geht auf den Mann in der Prachtkutsche zu. Jetzt redet er mit ihm und überreicht dem Mann einen Brief. Merkwürdig. Hinter der Prachtkutsche stehen zig Pferde, beladen mit Kostbarkeiten. Ich sehe edle Kleider, Silberbarren und Goldsäcke. Jetzt setzt sich der ganze Zug in Bewegung. Der König bleibt da. Eine Frau winkt dem Mann in der Kutsche. Das ist bestimmt seine Ehefrau. Das kann doch nicht wahr sein. Da steht ja auch das Mädchen, die kleine Gefangene von neulich. Sie steht ganz locker bei der winkenden Frau. Was macht sie da? Sie ist nicht mal gefesselt, aber sie trägt die Kleider einer Sklavin. Trotzdem sieht sie glücklich.

0: Meer, das so groß und weit ist, da wimmelt's ohne Zahl große und kleine Tiere.
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2: Es wartet alles auf dich, dass du ihnen Speise gebest zu seiner Zeit.

0: fliegt das Bienchen froh und frei hinaus, trinkt sich satt am süßen Honigseim und bringt noch eine Menge mit nach Haus.
1: Lasst uns wie das Bienchen fleißig sein und nicht immer an uns selber denken. Von dem Guten, das uns Gott beschert, sollen wir auch fröhlich weiterschenken.

0: Ich hätte so gern drei kleine Kätzchen mit gestreiftem Fell und weißem Lätzchen.
1: Und ich einen Hund zum Toben und Springen.
2: Und ich einen Piepmatz, der muss singen.
3: Ich möchte so gerne ein Eichhörnchen haben.
4: Und ich ein Pony zum Rennen und Traben.
5: Und ich zwei Kaninchen, eins schwarz und eins weiß.
6: Und ich eine lustig meckernde Geiß.

Wir freuen uns, dass es die Tiere gibt und bitten euch, dass ihr sie mit uns liebt. Denn Gott hat sie gleich uns gemacht und gibt auf jedes

Sie sollten nicht länger traurig hinter verschlossenen Türen sitzen. Die Jünger wollten es erst nicht glauben. 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
1: Der König ist da. Halleluja. Und er ist mitten unter uns. Er lebt. Jesus ist auferstanden. Also, wir können Ostern, Weihnachten, Pfingsten alles an einem Tag feiern. Und Advent natürlich auch. Verstehst du alles? Denn wir wissen, die Gegenwart Gottes ist da. Preis dem Herrn. Mein Thema heute ist, wie Gott unser Leben verändert. Aber zuerst einmal lade ich euch ganz herzlich ein zu den nächsten Gottesdiensten hier im Haus. Am Mittwoch wird das Thema sein, Gott wurde Mensch. Und wie er das angestellt hat. Wie er das gemacht hat. Verstehst du? Und dass er gerade Bethlehem rausgesucht hat und nicht in Nazareth, wo Maria und Josef lebten. Da ist so vieles Fragliches und Mystisches und ja, Magisches sogar auch. Wie ist das alles so passiert? Gott wurde Mensch. Und Jahrtausend vorher angekündigt und es passiert. Gottes Wort ist wahr und es geht in Erfüllung. Freitag wird das Thema sein, Gott wirkt im richtigen Moment. Just in time. Wenn es du brauchst, wenn es Not ist. Not am Mann. Wenn die Situation leer ist oder wenn es nichts läuft, wenn es nichts passiert, Gott kommt im richtigen Moment. Immer eine Minute vor 12. Du kannst Gift drauf nehmen. Gott ist pünktlich, kommt nicht zu spät und kommt auch nicht zu früh. Das ist der Herr. Halleluja. Dann am Samstag ein gutes Thema. Jesus versteht uns. Dich versteht wahrscheinlich kein Mensch, weil du zu kompliziert bist. Du bist, ja, ein Geheimnis. Jeder Mensch ist ein Geheimnis und er hat so viele Geheimnisse in sich. Und aber der Herr versteht dich. Warum? Weil er in dir drin steckt. Er ist in uns. Und das ist die Botschaft, was ich die letzten Tage hier versucht rüberzubringen. Gott ist in uns. Deshalb, er kann uns von innen her fühlen. Er kann uns von innen her verstehen. Er kann uns von innen her helfen. Nicht nur von außen. Viele Leute erwarten Hilfe von außen. Die Hilfe von außen, die wird nicht funktionieren. Weißt du, außen, da versucht man uns zu verändern, uns umzumogeln und. Aber der Herr verändert uns von innen. Soll ich euch was sagen? Unser Heiland ist ein Franzose. Warum? Ich habe Citroën gefahren und auch Renaults und andere französische Marken. Äußerlich sind die Autos gar nicht so hübsch und schön, weißt? Aber die Franzosen, das hat man mir gesagt, die bauen die Autos von innen nach außen. Und der Herr Jesus baut unser Leben von innen nach außen. Halleluja. Er ist wie die Franzosen, ja. Und da passiert am meisten. Wenn du innen drin nicht fit bist, wenn du innen nicht funktionierst, dann nützt die ganze äußere Schönheit oder Gesundheit und was weiß ich alles überhaupt nicht. Von innen werden wir erneuert. Und das ist auch das Thema, wo ich hier heute Morgen einsteigen werde. Noch nächsten Sonntag kündige ich doch an. Nächsten Sonntag werden wir das Thema behandeln. Wir werden von Gott getragen. Getragen. Nicht von Menschen, sondern von Gott werden wir getragen. Von Gott werden wir versorgt und umsorgt. Von Gott werden wir, ja, geleitet und geführt. Lob und Dank. Halleluja. Und mit uns geht es dann aufwärts. Hinauf zum Mond, hinauf zum Saturn, hinauf zu den Planeten oder wie auch immer. So wie dieser Flieger hier auf dem Bild. Es geht aufwärts, wenn wir auf den Herrn schauen. Und die auf den Herrn hoffen, die kriegen neue Kraft und sie fahren auf wie Adler. Wir haben jetzt die letzte Woche Adler gehabt. Wie der fliegt, verstehst du, je mehr Hindernis, Widerstand ist, je mehr Gegenwind ist, desto höher kommt der Adler. Und genau so auch, wenn du dich auf den Herrn verlässt, du kriegst neue Kraft und läufst und wirst nicht müde. Preis Gott. Wie verändert Gott unser Leben? Das ist eine gute Frage und gut, dass du fragst. Und ich habe mir auch Gedanken gemacht, wie hat er mich verändert? Ich möchte von mir ausgehen. Und wie verändert er die Menschen? Und er verändert von innen zuerst einmal. Aber zuerst mal Advent. Ich will ein paar Gedanken zu Advent sagen. Jesus ist gekommen. Er kommt erst, um seine Gemeinde, seine Braut, seine Kinder heimzuholen, aber er ist schon mitten unter uns. Er ist gegenwärtig. Wo zwei oder drei zusammenkommen, da müssen die 3000 da sein. Es reichen schon 3 Leute, die hier im Namen Jesus zusammenkommen, dann ist er da. Jesus kommt. Und warum ist Jesus gekommen damals? Und warum kommt Jesus in unsere Mitte? Warum kommt Jesus wieder? Darüber nur ein paar Gedanken ganz schnell. Er kommt, um die Mächtigen von ihren Thronen zu stürzen. Die Mächtigen, was es auch immer sind, die möchte gerne Könige und Präsidenten und Kanzler und was weiß ich, wir schaffen das, wir machen das, yes, wir kennen. Verstehst? Die stürzen alle vom Thron, die ganzen hohen Priester. Er kommt, um die ganzen machtbesessenen Leute, die denken, wir können das und wir schaffen das, wir machen das, wir verändern das, von ihren Thronen zu stürzen. Das Gebet der Mutter Maria wird erhört durch Jesus Christus. Und weißt du, was sie gebetet hat? Oh Gott, du siehst die Niedrigkeit deiner Magd. Du siehst, wir sind nichts, wir sind wenig, wir sind klein, wir sind arm, wir sind jung, wir sind dumm. Aber du, Herr, kommst und stürzt die Mächtigen von ihren Thronen. Und das hat der Heiland getan. Der hat den hohen Priester, den Pilatus, den Herodes zur Schau gestellt. Ihr könnt mich kreuzigen. Aber ihr könnt, mehr könnt ihr auch nicht. Ihr könnt das Grab versiegeln und sagen, da wird dieser Stein nicht weggerollt. Aber was passiert? Von innen steht der Herr auf. Und von innen fliegt der Stein weg. Und als die Frauen zum Grabe kommen, ist alles schon erledigt. Und zwar von innen her. Und im Grab, das große Wunder, was passiert ist bei der Auferstehung in Ostern, ist, dass das war alles sauber und ordentlich. Der Herr war ordentlich, verstehst du, zusammengelegt und die Engel haben gesorgt und der Herr stand auf. Und Gott ist ein Gott der Ordnung. Gott geht seinen Weg. Und er kommt, Jesus kommt, um die Gewaltherrscher, die Tyrannen, die Diktatoren und so weiter von ihren Thronen zu stürzen. Sein Kommen ist die größte Revolution aller Zeiten. Der Herodes wütet, als er hört, er ist von diesen Weisen betrogen und die kommen nicht und erzählen ihm nicht, wo dieser Messias geboren werden sollte. Dann tötet er mehr als 2000 Knaben in und um Bethlehem herum. Also die Ankunft Jesu ist kein Spaziergang, kein Vergnügen und keine glückliche Zeit, sondern da kommen Schwierigkeiten. Weißt du, stille Zeit, wir nennen die Adventszeit stille Zeit, aber so still ist die gar nicht gewesen damals, als Jesus kam. Er kam, um sein Reich aufzurichten. Und wenn Jesus kommt, wird Satans Macht gebrochen. Halleluja. Preis dem Herrn. Wenn Jesus in unserem Leben hineinkommt, da steht die Welt Kopf. Ich weiß nicht, wie es bei dir ist und bei dir war, aber da stehen die Leute, sind verrückt. Was ist? Weißt du, du kannst an Gott glauben, da wird sich kein Teufel aufregen. Aber fang an zu sagen, ich glaube an Jesus. Und dann gehen gleich die Jalousien runter. Weißt du, wenn Jesus kommt, da bleibt nichts, wie es ist. Da wird aufgeräumt, da wird Großputz gemacht. Denk an Zachäus, als Jesus in das Leben vom Zachäus hineinkam. Herr, wenn ich jemanden betrogen habe, der weiß es nicht einmal alles, wo er noch Schulden hat und wen er übers Ohr gehauen hat und über den Tisch gezogen hat, das weiß er gar nicht. Und wenn ich jemanden betrogen habe, der fängt schon bei den Finanzen an, seine Finanzen zu regeln. Da, wo Jesus kommt, wo er in uns wohnt, da werden wir von innen nach außen verändert. Französisch. Halleluja. Lob und Dank. Von innen nach außen. Unser Leben wird von innen her erneuert, umgebaut, umgeformt. Da wird so vieles weggenommen und abgehakt und erledigt. Unsere Seele und unser Geist werden verändert. Und ich sag dir, wie Gott uns verändert. Plötzlich, du hast eine ganz andere Denkweise. Du hast auf ganz was anderen Appetit. Ganz andere Freuden, ganz andere Wünsche, ganz andere Einstellung. Wenn Jesus in dein Leben hineinkommt, dann hast du plötzlich ganz andere Ziele. Ach, das könnt ihr behalten. Brauche ich nicht. Ich lebe da drüben, stehe da drüber. Ich hab nicht nötig. Das könnt ihr auch nehmen und das könnt ihr auch noch nehmen. Ich habe eine Heimat in der himmlischen Höhe, in der himmlischen Welt, bei Gott. Wenn Jesus in unser Leben kommt, da verändert sich so viel. Unsere Sinne, unsere Gefühle, unsere Träume, unsere Visionen. Plötzlich haben wir ein so hohes Ziel. Wir wollen weit hinaus ins Universum, in die Welt Gottes, weit hinaus. Wenn Jesus und der Heilige Geist in unser Leben kommen, dann wacht es plötzlich alles auf in uns. Ich weiß nicht, ob du das alles so mitbekommen hast. Manche sind in der Gemeinde und sagen, Halleluja, Lob und Dank, der Herr ist gut, Amen. Nein, wir müssen Veränderung erleben, dass wir nach Hause gehen und nicht mehr dieselben sind. Innerlich umgekrempelt. Weißt du, da wachst du plötzlich auf, in deinem Leben wird lebendig. Es ist genauso, wie es nach dem kalten Winter, alles ist verfroren, alles ist abgestorben. Und jetzt kommt Frühling, die ersten Sonnenstrahlen. Und plötzlich, da sprießt es. Die Natur wacht auf aus dem Winterschlaf. Das ist Erweckung, das ist, wie Gott in unser Leben hineinkommt. Plötzlich ist überall Frühling, du bist wieder ganz neu verliebt mit Gott und dieser Welt. Weißt du, du bist so ergriffen, ist so etwa in der Form, damit wir das verstehen, was ich meine, als wenn du einen Schicksalsschlag erlebst. Wenn jemand stirbt und was weiß ich, jemand verunglückt, plötzlich bist du so, ja, plötzlich ist alles anders, wenn einer nicht mehr da ist. Ist alles anders, die Welt ist anders. Und genauso ist, wenn Jesus in dein Leben hineinkommt, da ist plötzlich jemand anders in dein Leben. dass der Euro nur noch 50 Cent wert. Überleg einmal, es ist so, als wenn ein Kind jetzt in eine Familie hineingeboren wird. Oder anders, dein Leben wird total verändert. Ich weiß nicht, wenn du ein armer Tropf gewesen bist, bis jetzt nichts gehabt hast und immer sparen musstest und plötzlich hast du einen Lottogewinn. Plötzlich bist du ein Millionär. Und jetzt kannst du in großen Zügen das Geld ausgeben, einkaufen, wie du Lust hast, verreisen, was du vorher alles nicht konntest. Jetzt kannst du plötzlich nach diesem Gewinn alles tun, was du vorher für unmöglich hielst. Und so ist auch, wenn Gott in unser Leben hineinkommt. Plötzlich verändert sich da alles. Da stimmt alles nicht, da steht alles Kopf. Es ist eine Begegnung. Eine Begegnung kann einen Menschen verändern. Eine Predigt. Und wie viele Briefe und wie viele Anrufe habe ich in den letzten Jahren bekommen? Leute, wo Jahre, Jahrzehnte schon mir aus dem Augen, aus dem Sinn sind, plötzlich schreiben sie, ich bin durch deine Predigt, damals weißt du noch, wie das passiert ist, zum Glauben an Jesus gekommen. Vieles habe ich gar nicht so registriert. Weißt, man müsste jeden Augenblick ein Buch führen, aber da habe ich nicht so viel Papier. Das alles aufzuschreiben und so aufzulisten. Weißt du, immer so Berichte schreiben. Wir werden in der Ewigkeit genug Berichte bekommen, wo die Leute dann aufstehen und sagen, Pastor, ich bin durch deinen Dienst gesegnet worden. Jetzt bei der Beerdigung von meiner Frau, da kommt eine Frau und sagt, kennst du mich noch? Ich sage, nee, ich kenne dich nicht, wer bist du? Ja, ich komme aus Süddeutschland und so weiter. Weißt du noch, ich war in einer Kinderfreizeit oder Teenagerfreizeit, du hast uns getauft oder in deiner Freizeit habe ich den Heiligen Geist bekommen und habe mich bekehrt. Ich sage, toll, und jetzt hast du ausgehauen, bis jetzt. Ja, und ist extra zur Beerdigung gekommen. Ja. Wohl, bitte. Ja, verstehst du, und so weiter. Und plötzlich ist es eine Frau, hat einen richtigen Mann gekriegt und er ist ein Missionar, arbeitet im Reich Gottes. Und du siehst, wie Gott arbeitet. Da vergehen Jahre, da fließt hier sehr viel Wasser vom Berg, aber Gott ist am Plan. Und diese ganzen Berichte, also weißt du, es ist schön zu hören, es freut mich immer, wenn ich weiß, Gott hat was Gutes getan, Gott hat Gnade geschenkt, Gott hat hier geholfen. Und wir beten zum Beispiel für irgendjemanden, was nur zufällig. Aber da verändert sich das Leben eines Menschen. Nur durch ein Gebet, eine Entscheidung kann ein Leben verändern. Eine ganz kleine Entscheidung. Du stimmst für den Herrn und du bist für den Herrn und plötzlich übernimmt Gott die Kontrolle. Und zwar von innen. Und führt dich und leitet dich. Oft sind Fragen so, du hast eine Frage, dich hat dich was rumgetrieben, dich was beschäftigt, was bewegt und das hat auch dein Leben entscheidend verändert. Oder du bist mit etwas unzufrieden gewesen. Wie verändert Gott mein Leben? Ach, das, ist das wirklich alles? Nur Geld haben, nur Arbeit haben, Karriere machen und nur ja etwas erreichen, dass ich sagen kann, nachher auf dem Grabstein, das steht das und das, verstehst du? So viele, die meisten Leute, wenn du auf den Friedhof gehst, verstehst, wer interessiert, dass er Doktor, Professor war, Arzt war, dass er, was weiß ich, höchstens großer Entdecker, da steht, hier ruht David Livingstone, verstehst du, oder was weiß ich, ein großer Forscher oder Missionar, von denen weiß es auch gar nicht. Aber irgendjemand hat dich motiviert, dich angespornt, dich inspiriert. Wie arbeitet Gott? Gott benutzt immer Menschen in unserer Umgebung. Ich darf eines sagen, Gott ist der beste Pädagoge, der beste Lehrer, der beste Erzieher, das ist der liebe Gott selber. Er erzieht die Menschen und er ist der Töpfer und wir sind nur der Ton. Er formt uns und modelliert uns. Er erzieht uns und jetzt pass auf, wie verändert Gott? Durch Zulassung. Gott erlaubt, dass ein blödes Ding passiert. Dass dich jemand anrempelt, dass dich jemand anspricht, dass dir jemand so einen Zettel in der Hand drückt und sagt, möchte, darf ich Sie einladen? Du weißt ja nicht einmal wozu. Aber das verändert dein Denken und deine Einstellung. So, er erlaubt unheimlich viel in deinem Leben, bis dies und jenes passiert und bis du so weit kommst und du denkst jetzt habe ich Jesus erlebt, Halleluja. Das ist nur der Anfang, das ist nur A. Du hast das A gelernt. Ich werde nie vergessen, als ich in der Schule war, in der ersten Klasse, die ersten paar Wochen, ich habe O schreiben können. Und da habe ich gesagt, Mama, ich kann schon O schreiben. Und dann habe ich den zweiten Buchstaben noch gelernt, T. Und dann habe ich O und T geschrieben. Und dann habe ich nochmals T geschrieben. Dann noch, und frage ich die Mutter, Mutti, was habe ich hier geschrieben? Du hast Otto geschrieben. Ich war so begeistert, dass ich jetzt plötzlich schreiben kann. Ich habe nur zwei Buchstaben gelernt. Nur zwei Buchstaben. Und mit diesen zwei Buchstaben fing ich an. Und hat dann meine Mutter noch weiter gelehrt, du musst noch andere Buchstaben lernen, das ist nicht alles. Dann schreibst du A und U und diese ganzen Buchstaben und so weiter. Da konnte ich plötzlich Auto schreiben. Was? Da war ich erstaunt, verblüfft. Und so ist, wie Gott uns erzieht. Durch kleine Sachen, durch kleine Dinge. Und jetzt komme ich noch zu einem Punkt. Wie erzieht uns der Herrgott, der lebendige Gott, durch Fehler, Pannen und Pleiten? Wenn du das nicht glaubst, du zahlst in deinem Leben Haufen Lehrgeld. Verbrenn dich mal an der Platte deine Finger. Und da wirst du nie mehr die Platte berühren. Verstehst du? Du wirst einen Umweg um diese Platte machen. Er erlaubt uns, indem wir Fehlentscheidungen treffen. Gott ist so großzügig. Sagt, mach's. Wenn du es willst, tu das. Geh doch deinen Weg. Denk an die Geschichte vom verlorenen Sohn. Such. Und du wirst wieder zurückkommen. So wie diese Eleonore von Reuss in ihrem Lied schreibt, ich bin durch die Welt gegangen und die Welt ist schön und groß. Ich habe so viel gesehen. Aber hier, das Vakuum konnte niemand ausfüllen. Ich habe wie ein Staubsauger alles aufgesagt, alles in mir aufgenommen. Ich wollte alles haben und je mehr ich dachte, was ich habe, desto weniger hatte ich mehr am Schluss. Und dann, es gibt eine Ruhe. Es gibt Frieden in Jesus Christus. Und da kommt man wieder zurück. Wir werden verändert durch Erfahrungen, durch Fehler, durch Belehrungen, durch Predigten, durch Ängste. Ich hab Angst. Verstehst du? Deine Angst ist auch ein Lehrmeister. Oder Krankheiten. So viele Menschen würden nie zu Gott kommen. Vergiss es, wenn sie nicht krank werden würden, Krebs nicht bekommen würden, arm nicht werden würden. Weißt, sie würden zu Gott gar nicht kommen. Aber jetzt, ich habe ein Problem. Und gerade durch dieses eine Problem kommen wir zum Herrn. Rufe mich an in der Not, so will ich dich erretten. Das ist, wo die Leute Gott erleben. Leider Gottes vergessen viele Menschen. Sie haben Gott erlebt, Gott hat geholfen. Und dann gehen sie wieder in die Welt. Danke Herr, das war wunderbar. Und jetzt nach mir die Sintflut. Aber Gott will, dass wir dankbar bleiben. Wir haben in der Geschichte die 10 Aussätzige, die wurden geheilt. Alle 10. Alle 10, sie gehen zum Priester und sie zeigen sich dem Priester und der Priester sagt, ihr seid okay. Und nur einer kam zurück und dankte dem Herrn Jesus. Du siehst also, der Erfolg Gottes ist 1:10. Weißt du, Gott heilt 10 Leute und nur einer kommt zurück zu ihm und bleibt bei ihm und folgt ihm. Wenn ihr dann denkt, wie viele Leute haben sich schon so bekehrt und sind zum Glauben gekommen. Da sind so viele. Und nur 10 Leute bekehren sich und dann einer kommt zurück und sagt, Herr, ich mache mit dir mit. Und dann, nicht einmal der ist fest. Selbst nicht einmal der ist fest. Denk nur dran. Gott verändert uns durch Verluste, durch Leid. Du verlierst etwas und sagst, oh Gott, was ist das? Ihr habt gearbeitet, gekämpft, geschuftet, gespart. Durch Leid, durch Trübsal. Das ist ein anderes Wort, ein bisschen so altmodisch, aber wir machen alle Schwierigkeiten durch. Und Gott erzieht uns durch Schwierigkeiten. Not lehrt beten. Dann brauchst du keinen Unterricht, wie lerne ich beten oder Gebetsschule. Weißt du, wenn du Gott bittest, Herr, lehre mich beten, weißt du, was der liebe Gott macht? Der schickt dich in die Wüste, kriegst Hungersnot oder bekommst Hungersnot oder das Wasser wird knapp. Durch Schwierigkeiten werden wir von Gott verändert, umgekrempelt. Unsere Umwelt prägt uns. Nicht nur die Schule, nicht nur das Elternhaus, unsere Umwelt. Das ist eine Lebensaufgabe. Verstehst du, du lebst und du lernst jeden Tag was Neues. Ich habe diese Tage eine interessante Nachricht bekommen. Die Engländer, die Universität in London hat festgestellt, geprüft, Tausende von Leuten und die Leute befragt über Lügen. Und die Wissenschaftler haben festgestellt, ein Mensch lügt 200 Mal am Tag. Verstehst du? Wenn du jetzt die Menschen anguckst, Christen, Nicht-Christen, auch Notlügen, verstehst du? 200 Mal wird gelogen am Tag. Du bist mit lauter Lügner umgeben. Denk nur dran, lauter Lügner, 200 Leute, so vielen Leuten begegnest du nicht einmal am Tag, manchmal. So, 200 Mal werden die Leute belogen. Und du lernst auch so durch Lügen, durch Unaufrichtigkeit, durch Enttäuschung. Also, ich kann mich auf niemanden verlassen. Wenn die 200 Leute mich jetzt umgeben und mich so belügen nach Strich und Faden, wem soll ich noch glauben? Dem Pfarrer, den Geschwistern, den Heiligen, selbst die Heiligen lügen. Selbst wenn sie nicht wissen, dass sie lügen, lügen sie. Verstehst? Oft erzählen wir Sachen und das denken, das ist die reine Wahrheit. Und das ist die reine Lüge. Ich denke mal an Thomas von Aquin. Er schreibt eine Doktorarbeit. Ein Doktor gab es damals nicht, aber seine Ausarbeitung dem Papst über den Heiligen Geist, die Trinität. Und als er dann dieses Papier, dieses Ergebnis dem Papst vorlegt, fällt er rückwärts in Ohnmacht. Die denken, der ist gestorben. Und dann steht er auf und dann sagt er der Gegenwart vom Papst, als er diese Arbeit abgegeben hat, alles ist Stroh. Und von dem Moment hat er nichts mehr geschrieben und auch nichts mehr gesagt. Alles ist Stroh. Da lernst du plötzlich, weißt du, wenn du in der Gegenwart Gottes bist, im Koma bist, wenn du dein Bewusstsein verlierst oder was auch immer ist, merkst du, das ist alles nur Plunder, was da erzählt wird. Alles nur Lüge. Alles ist Stroh. Selbst wenn so ein Thomas von Aquin, der ein wunderbares Andachtsbuch geschrieben hat, was auch unsere Geschwister manchmal lesen, ja, verstehst du? Da merkst du, wenn du genau hinguckst, alles ist Stroh. Du kämpfst, du ringst, du arbeitest, du ja, bockst dich durch. Alles ist Stroh. Wie erzieht uns Gott? Wie verändert Gott uns mit unserer Erlösung? Und ich sag dir, überleg dir, bevor du dich bekehrst, reiflich, willst du dich bekehren überhaupt? Bist du bereit, dich zu bekehren? Bist du bereit für ein neues Leben mit Gott? Überleg dir reiflich. Nicht nur, wer will Jesus nachfolgen? Was? Es geht darum. Plötzlich kommt der Herr Jesus und sagt, verkaufe alles, was du hast. Du gibst den Armen und komm und folge mir nach. Oder die ganze Berufung der Jünger. Also ich möchte sagen, seid vorsichtig, Gott große Versprechungen zu machen. Er nimmt dich bei Wort. Und wenn du ein Gelübde machst, hör auf, denn du musst das Gelübde bezahlen. Und wenn du nicht bezahlst, dann kommt der Herr und zieht dich und sagt, du, komm mal her, ich habe dir geholfen. Ich stand dir zur Seite. Ich habe dir was gegeben. Und du hast mir was versprochen. Wo ist es? Wenn du mich errettest, Gott, wenn du mir hilfst, dann will ich dir dienen. Jetzt bitte, fang an. So, mit unserer Erlösung kommen gewaltige Veränderungen. Also, ich habe gar nicht gewusst, als ich Christ wurde, was auf mich alles zukommt, was mir alles blüht, was der liebe Gott alles von mir erwartet. Ich war entsetzt. Und ich bin Gott so dankbar. Wie verändert Gott einen? Ich war dem Heiland so dankbar, dass er nicht alles auf einmal bei mir umgekrempelt hat. Mal das, nächste Woche das andere. Und dann erzählt der Pastor in der Predigt was anders. Oder wieder und so weiter. Dann wieder eine Veränderung. Naja, das ist wirklich wahr so. Verstehst? Und so geht Stück für Stück. Die Erlösung ist ein Prozess. Und Gott verändert uns in einem Prozess. Da wirst du in die Pfanne gehauen, kommst in den Feuerofen, der siebenmal heißer ist, dann wirst du in die Wüste geschickt, dann sollen die Raben dich versorgen, dann soll die Witwe dich versorgen. Ach, was weiß ich, so sieht das Leben aus. Gott will uns verändern, und zwar von innen her. Weißt du, von außen da arbeiten die Leute, die kneifen dich, die piesacken dich, die bedrängen dich, die bestürmen dich, die betteln dich an. Dann musst du sagen, bin ich in der Bank, bin ich in einem Hotel, bin ich was weiß ich, was. Weißt du, was die Leute von einem immer wollen? Aber dann kommt es von innen heraus. Und Gott verändert uns von innen. Er verändert unseren Geist, nicht nur den Körper. Der Körper ist ganz schnell repariert. Neue Hand, neue Prothese und das läuft schon weiter. Aber von innen diese Veränderungen, Geschwister, die sind so massiv. Dein Charakter. Jeder, der zum Heiland kommt, kommt als ein Stoffel zum Herrn Jesus. Entschuldigung, aber so ist es. Verborgen, verstockt und wie auch immer. Deine Persönlichkeit wird verändert, dass du plötzlich Ja ist Ja und das Nein ist Nein für dich. Dass plötzlich Charakter, deine Einstellungen werden verändert. Das ist, wo Gott arbeitet. Morgen das und morgen jenes. Dann die meisten Christen, die hier zu uns gläubig, in unserer Gemeinde gläubig geworden sind, die kamen aus der Esoterik oder kommen aus der Esoterik. Da ist so viel Mist, was sie dort geschluckt haben. Die müssen zuerst mal entgiftet werden, entseucht werden. Die müssen eigentlich zuerst mal in die Quarantäne. Deshalb wundern sich viele, warum gebraucht mich der liebe Gott nicht? Warum habe ich kein Amt, keine Aufgabe, keinen Dienst? Ja, zuerst musst du entseucht, entgiftet werden. Von Horoskopen, von Wahrsagerei, von irgendwelchen Besprechungen, von irgendwelchen Geistheilungen. Und dann kommst du nach Hause, dann siehst du, Mensch, dann ein irgendein okkultes Zeichen, dort hängt ein okkultes Zeichen noch und das ist nicht koscher. Wir haben hier in der Gemeinde eine Schwester gehabt, die hat einen Container bestellt, um den ganzen okkulten Mist zu entsorgen. Verstehst du? Das ist Erlösung. Das verändert Gott. Dann nimmst du sie in der Hand und du sagst, nee, das ist auch nichts. Jemand anders, die kam über Scientologie zu uns und so weiter. Und was glaubt die, wie viel Schund, wie viel Kurse und Lektionen diese Frau in den Mülleimer schmeißen musste? Und dieses Buch Dianetik, so einen dicken Schinken da, verstehst du, den musste sie auch entsorgen, nicht nur einen, sondern sie hat mehrere, sie hat damit sogar gehandelt und anderen Leuten aufgeschwätzt. Weißt? Und dann müssen die, wenn du verändert werden willst vom Herrn, dann muss noch einiges passieren. Da muss ich sogar bei den Leuten entschuldigen, Leute, ich habe euch falsche Lehren verbreitet, ich habe euch Unsinn verzapft, ich habe euch in die Esoterik gebracht. Denk drüber nach, warum viele Menschen nicht glücklich und froh werden. Die müssen zuerst mal entsündigt werden. Und weißt du, wie Gott die Menschen entsündigt? Wir haben den Propheten Jesaja in seiner Berufungsgeschichte. Da heißt es, Herr, ich kann nicht predigen. Ich bin kein Prediger. Meine Lippen sind unrein. Ich habe so viel Mist gesprochen. Und dann nimmt er Kohlen vom Altar und brennt zuerst mal das Maul aus. Verstehst du? Ja, und das passiert. Kohlen vom Altar. Und ich sag dir, wenn du dich bekehrst, diese Veränderungen, und ich warne euch, Herr, ich will dir nachfolgen, wo du hingehst, bin ich auch dabei. Selbst wenn ich mein Leben lassen würde, ich bin dabei. Vergiss, sei nicht so fromm. Sei nicht so fromm. Das waren alle Aposteln so. Thomas, Petrus, der nimmt sogar einen Dolch mit. Heute würde er eine MP mitnehmen oder Kalitschnikow oder sonst irgendwas. Aber guck mal, diese Lippen, die meisten Leute leiden an Problemen durch ihr Maul. Entschuldigung, das, was sie geredet haben. Leben und Tod liegt auf deiner Zunge. Verstehst? Die haben sich festgelegt. Ich will sterben, bevor ich 40 bin. Ich kenne solche Leute. Und die sind auch gestorben mit 40. Oder knapp 40. Ja. Mein Vater ist mit 40 gestorben und mein Großvater starb schon mit 40 und mir geht es auch nicht besser. Nein, du bist Kind Gottes, du lebst jetzt unter der Gnade und dir geht es perfekt, wenn du Jesus Christus in deinem Leben hast. Da müssen diese ganzen Festlegungen, diese ganzen Flüche gebrochen werden. Du, Erlösung ist kein Spaziergang. Du sollst diese Predigt bis zum Schluss hören. Weißt du, da kriegst du Gänsehaut. Und sagst, mein Gott, was ist mit mir los? Ja, das Reich Gottes wird in dir Gestalt gewinnen. Und wir werden umgestaltet und verändert von Tag zu Tag, von Stunde zu Stunde. Wenn Jesus in dein Leben kommt, Advent, bet nicht so viel. Komm, Herr Jesus, in unser Leben. Nein, da kann noch was Schlimmes passieren bei dir. Verstehst? Da werden sich Dinge verändern. Da kommen plötzlich Sachen hoch, an die du gar nicht mal mehr gedacht hast. Als ich Christ wurde, ich habe mich so erschreckt. Am Anfang dachte ich, oh, der Heiland ist so gut, Halleluja, Halleluja. Plötzlich fangen bei mir die Schraubenschlüssel zu sprechen. Der Hammer fängt an zu predigen, ich bin gestohlen. Der Schraubenzieher, ich traue mich gar nichts mehr, kein Werkzeug mehr in der Hand zu nehmen. Ich habe meine Firma beklaut. Ja, als Christ. Ja, ich habe das nicht klauen genommen, ich nannte das organisieren. Ich habe organisiert. Aber wisst ihr, was passiert ist, als der Herr Jesus in mein Leben kam? Ich habe dann alles zusammengepackt im Kofferraum. Wir haben damals, glaube ich, Opel Kapitän gefahren. Das ist ein großes Auto mit riesigem Kofferraum. Und dann habe ich den Kofferraum voll gehabt mit lauter gestohlenen Sachen. Und ich habe gesagt, lieber Gott, was soll ich jetzt machen? Was soll ich jetzt machen? Und Gott sagt, mach das wieder gut machen. Weißt du, ist ein Teil der Erlösung. Wieder gut machen. Die meisten Christen hören das nicht mehr. Glaub an den Herrn und du hast den Sieg. Nein, wir müssen anfangen, Dinge wieder gut zu machen, Geschwister. Da, wo wir schwarz gefahren sind, die Fahrkarten kaufen und bezahlen und was weiß ich, wie auch immer. Da ist so viel Mist. Ja. Und weißt du, was bei mir war? Ich konnte nichts mehr machen. Dann bin ich zu meinem Chef gefahren, habe ihn zu Hause dreimal Anlauf genommen, bis ich einfach die Klingel mal drücken konnte. Ich war nicht fähig, der Teufel hat mich blockiert. Dann wirst du entlassen, dann wirst du da vors Gericht gestellt, was weiß ich da. Alles Mögliche habe ich mir ausgedacht, was da passieren könnte. Und dann habe ich gesagt, lieber Gott, ich will reinen Tisch machen. Das ist Erlösung. So verändert Gott. Und dann drücke ich und dann kommt er rein. Ja, Herr, tut es, was kann ich für Sie tun? So hat er immer geredet. Was kann ich für Sie tun? Also Sie müssen zum Auto kommen, ich will Ihnen was zeigen. Und dann kommt er zu meinem Wagen, hat erstmal das Auto bewundert, das ist ein tolles Auto, Federung wunderbar und so weiter. Die Federung hing ein bisschen durch, verstehst du, weil er so festgeladen war. Weiß ich noch wie heute. Und dann mache ich auf, dann sagt er, das sind alles unsere Werkzeuge aus unserer Firma. Ja, ich habe gesagt, das ist es. Ich bin das Christ geworden. und ich möchte einen reinen Tisch machen, ich möchte die Dinge in Ordnung bringen. Ich weiß nicht, wie ich das wieder gut machen kann. Dann hat er angeguckt, die Flex und das gibst du deine Arbeit an der Theke dann nachher ab, in der Werkzeugausgabe. So ein paar Sachen muss ich abgeben und das andere können sie behalten. Du, ich bin nur weitergefahren, habe gebetet, gedankt, oh Gott, eine Last ist von mir verschwunden. Und ich sage euch, Lasten verschwinden, nicht nur wenn du betest, sondern wenn du die Dinge wieder gut machst. Lasten verschwinden, mach die Dinge gut in deinem Leben, egal was es ist. Und da kommt auch Erweckung. Ich predige so etwas in Stuttgart in der untersten Teestube und da plötzlich steht in der Zeitung, ich weiß nicht, was hier in der Vogelsangstraße Stuttgart West los ist, in der Jesus Center, in dieser christlichen Teestube, da kommen so viele Leute aus dieser Teestube, die bezahlen die Fahrkarten beim Busunternehmer, die bezahlen das und die bringen das in Ordnung. Ein Gastwirt regt sich auf und sagt, ich weiß gar nicht mehr, was mir los ist. Da kam jemand und hat wegen Zechbrellerei, hat wieder gut gemacht. Tut, da war Bewegung. Die Zeitung fing an zu schreiben, was ist in Stuttgart los? Weißt du, wir beten um Erweckung. Erweckung muss zuerst mal bei uns beginnen, Leute, in unserem Leben. Wenn Jesus kommt, ist Advent, Halleluja, da ist was los. Da verändert sich unheimlich viel. Viele haben Angst vor Veränderung. Ich weiß, wie das ist. Mir brauchst nichts erzählen. Verstehst? Ich hab sogar gefastet. Oh, wenn ich jetzt zu meinem Chef gehe, Gott wird mir Gnade schenken. Herr, hilf mir. Ich war zu feige. Der Herr hat mir nicht Gnade gegeben. Nach dem Fasten, verstehst du? Ich bin wieder heimgefahren, wieder um das Gehöft da rumgefahren, bis ich einfach gesagt habe, jetzt mache ich die Augen zu auf Gedeih und Verderben. Da kann mich totschlagen, wenn er will. Verstehst? Und dann drücke ich. Und dann, was kann ich für sie tun? Und er hat sehr viel für mich getan. Glaub mir, der hat sehr viel getan. Der hat mich entlastet. Entlastet. Entlastet. Wie viele haben so organisiert und mitgehen lassen und was weiß ich? Viele haben Angst. Vor allem das Establishment. Die besseren Kreise. Du glaubst gar nicht, wie verlogen und verstohlen die sind. Die besseren Kreise. Diese ganzen Snobbies.

Wieder, da sind noch so viele Schlacken. Oh, lieber Gott. Ach, der geht nochmals in den Feuerofen. Noch einmal in die Gießkanne. Noch einmal irgendwie wieder und so weiter. Und Gott arbeitet an uns. Alles verändert sich. Verstehst du? Es gibt so, Einstein hat einmal einen Satz gesagt, und den möchte ich hier zitieren. Er sagte, es grenzt an Wahnsinn, immer wieder dasselbe zu tun und auf andere Ergebnisse zu warten. Das ist Wahnsinn, verstehst du? Du tust immer das Gleiche, das alte Leier, das alte Lied, verstehst du? Die alte Gewohnheit, die alte Sachen. Und dann erwartest du, dass Veränderung kommt, dass Segen kommt, dass Heilung kommt, dass Gesundheit kommt. Vergiss es. Der Teufel kommt. Und nicht der liebe Gott. Alles verändert sich. Verstehst du? Wir müssen Dinge verändern. Und ich bin entsetzt. Weißt du, viele Christen sagen, das macht der Heilige Geist, das macht der Herr, Jesus Christus. Nein. So legt ab die Untugend. Das steht in der Bibel. Der Herr Jesus treibt den Teufel nicht bei mir raus. Das sind Untugenden. Verstehst du? Laster, die ich ablegen muss. Jaget nach der Heiligung, ohne welche niemand den Herrn sehen wird. Ich muss der Heiligung nachjagen. Und ich muss immer auf Christus schauen. Ist das die Wahrheit oder nicht? Die Religion sagt, Gott wird uns schon lieben, wenn wir uns verändern. Und die meisten sind in der falschen Religion. Ob es charismatisch, pfingstlerisch ist oder freikirchlich ist oder was es auch sein mag. Weißt du, Gott wird dich lieben. Gott liebt dich, Gott liebt dich, Gott liebt dich. Und dann denkst du, du veränderst dich. Nein. Das Evangelium sagt ganz was anderes. Gottes Liebe verändert uns. Gottes Liebe, du weißt, ich bin von Gott geliebt, von Gott gewollt, von Gott geplant. Seine Liebe verändert uns. Das geistliche Wachstum eines Christen, da siehst du plötzlich, ich habe extra hier diesen Baum gekauft. Den will ich nachher bei mir, wenn er fertig ist, wenn Weihnachten vorbei ist, will ich bei mir auf dem Balkon pflanzen. Und nächstes Jahr wird er so groß sein. Und nächstes Jahr bringe ich wieder diesen Baum. Glaub mir das. Ja, der soll wachsen. Ich will sehen, dass so ein Bäumchen wächst. Es fängt alles klein an. So, geistliches Wachstum. Das ist Veränderung. Plötzlich kommen neue Zweige, neue Wurzeln. Es geht in die Tiefe oder in die Weite, wie auch immer. Das ist Wachstum. Ich bleibe nicht stehen auf einen Punkt. Wenn du Christ wirst, da gibt es riesige, gewaltige Veränderungen. Wie verändert Gott? Das ist mein Thema heute. Weißt du, nicht die Aktivitäten der Gemeinde, was du alles dort machst. Vergiss es. Das ist alles nur äußerliches Blabla. Es ist schön, dass du das machst. Es ist schön, dass du mitarbeitest. Es ist schön, dass du dein Bestes gibst. Aber das verändert dich nicht. Das frustriert dich höchstens noch. Ja, dann glaubt keiner, weißt du, ich rackle mich ab bis zu Tode. Nein. Weißt du, du wirst nicht verändert, wenn du überall mitmachst und überall dabei bist. Oder dass du viele Bibelverse auswendig kannst und schön beten, reden oder singen kannst. Vergiss, das ist nicht Veränderung. Es ist schön, wenn du deinen Ton halten kannst. Und jeder Mensch, der kann singen, so wie jeder Vogel zwitschern kann, der muss nur anfangen. Lobe den Herrn, meine Seele. Verstehst du? Und plötzlich bist du beim Singen. Und dann bist du nicht nur musikalisch. Ich habe hier in Neukölln, oder glaube ich Neukölln war das, jemand beerdigt. Und dann frage ich die Leute immer, wenn ich so nicht kirchliche Leute, nicht Leute aus unserer Gemeinde beerdige, ja, was für Hobbys, was für Freuden hat er gehabt? Er war sehr musikalisch. Er war sehr musikalisch. Dann habe ich gedacht, gut, er hat Klavier gespielt. Oder eine Geige, oder eine Gitarre, oder Mandoline, oder was weiß ich, Trompete. Nein, er hat von morgens früh bis abends spät Radio gehört, Musik. Verstehst du? Er war sehr musikalisch. Du bist erst musikalisch, wenn du singst, wenn du lobst, wenn du den Herrn preist. Singt und spielt dem Herrn auf 10 Seiten, 5 hier und 5 dort. Das ist unser Zither. Unser Klavier. So viele denken, wenn ich etwas opfere, oh, ich habe gute Spende gegeben. Weißt du, viele denken, das verändert mich. Gewiss, du löst dich, bei dir passiert es. Und du nimmst an den Gottesdiensten der Gemeinde teil. Das ist wunderbar, Gott segne dich. Aber das ist nicht, was dich verändert. Dich verändert, wenn du nach Hause gehst und sagst, was hat er heute jetzt wieder gepredigt? Was will er denn von mir? Er hat meine Gedanken gelesen, der sieht, wie ich denke, verstehst du? Und er zeigt sogar auf mich mit dem Finger.
Ich habe sogar ein Gerichtsverfahren mal in Laufen bei Heilbronn gehabt. Jemand hat mich angezeigt, ich hätte alles ausgeplaudert.

0: was in seiner Familie als Geschäftsmann alles läuft in der Firma und hätte noch in der Zeltmission sogar auf ihn mit dem Finger gezeigt. Und er hat geglaubt, seine Frau hat mir alles erzählt. Und ich habe den jetzt gedacht, jetzt muss ich den massieren und bekehren. Das war nicht der Fall. Ich kannte den Mann überhaupt nicht. Aber das ist der Heilige Geist. Weißt du, wenn der Heilige Geist redet und wirkt, dann wirst du plötzlich persönlich erwischt und angesprochen. Wie verändert Gott dich? Nicht durch Titel und durch Kurse und so weiter. Da erkennst du keinen Christ. Weißt du, wenn der Doktor der Theologie ist oder was weiß ich was, das ist nicht, was dich verändert. Du bist im Kopf, dein Kopf ist aufgeblasen, hast einen Wasserkopf. Du bildest dir was ein. Einbildung ist auch eine Bildung. Nein, weißt du, wie Gott verändert? Deine Verhaltensweise, deine Reaktionen, dass du still bist, dass du zuvorkommend bist, dass du ja immer Jesus-ähnlicher wirst. Wir haben mit unserer Jugend in Stuttgart eine Aktion gestartet, solche Armbänder verkauft und so weiter, mit ein paar Buchstaben, was würde Jesus tun? WWW und J. Was würde Jesus tun? Und deshalb, wenn du nach Hause gehst, frag Jesus, was würdest du tun? Das ist, was dich verändert. Das ist, was Gott will. Weißt du, wenn jemand zu mir kommt und sagt, der Herr hat mir gezeigt, das und das und so weiter, dann sage ich, was willst du, was fällt dir da ein? Ich werde es nicht annehmen. Aber dann sitze ich zu Hause von einer Seite auf die andere Seite und überlege mal, das könnte doch wahr sein. Und was ist, wenn es wahr ist? Wenn es stimmt? Und ich habe schon solche Fälle erlebt in meinem Leben. Weißt du, zuerst habe ich gesagt, nee. Aber dann zu Hause bin ich vom Herrn umgekrempelt worden.
1: Die Fortsetzung folgt morgen um die gleiche Zeit.

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1: Psalm 25. Gebet um Gottes Vergebung und Leitung. Von David.
2: Nach dir, Herr, verlanget mich, mein Gott, ich hoffe auf dich, lass mich nicht zu Schanden werden, dass meine Feinde nicht frohlocken über mich. Denn keiner wird zu Schanden, der auf dich harret. Aber zu Schanden werden die leichtfertigen Verächter. Herr, zeige mir deine Wege und lehre mich deine Steige. Leite mich in deiner Wahrheit und lehre mich, denn du bist der Gott, der mir hilft. Täglich harre ich auf dich. Gedenke, Herr, an deine Barmherzigkeit und an deine Güte, die von Ewigkeit her gewesen sind. Gedenke nicht der Sünden meiner Jugend und meiner Übertretungen. Gedenke aber meiner nach deiner Barmherzigkeit, Herr, um deiner Güte willen. Der Herr ist gut und gerecht, darum weist er Sündern den Weg. Er leitet die Elenden recht und lehrt die Elenden seinen Weg. Die Wege des Herrn sind lauter Güte und Treue für alle, die seinen Bund und seine Gebote halten. Um deines Namens willen, Herr, vergib mir meine Schuld, die so groß ist. Wer ist der Mann, der den Herrn fürchtet? Er wird ihm den Weg weisen, den er wählen soll. Er wird im Guten wohnen und sein Geschlecht wird das Land besitzen. Der Herr ist denen Freund, die ihn fürchten, und seinen Bund lässt er sie wissen. Meine Augen sehen stets auf den Herrn, denn er wird meinen Fuß aus dem Netze ziehen. Wende dich zu mir und sei mir gnädig, denn ich bin einsam und elend. Die Angst meines Herzens ist groß, führe mich aus meinen Nöten. Sieh an meinen Jammer und mein Elend und vergib mir alle meine Sünden. Sieh, wie meiner Feinde so viel sind und zu Unrecht mich hassen. Bewahre meine Seele und errette mich, lass mich nicht zu Schanden werden, denn ich traue auf dich. Unschuld und Redlichkeit mögen mich behüten, denn ich harre auf dich. Gott, erlöse Israel 26. aus aller seiner Not.
1: Bekenntnis und Bitte eines Unschuldigen. Von David.
2: Herr, schaffe mir Recht, denn ich bin unschuldig. Ich hoffe auf den Herrn, darum werde ich nicht fallen. Prüfe mich, Herr, und erprobe mich. Erforsche meine Nieren und mein Herz, denn deine Güte ist mir vor Augen, und ich wandle in deiner Wahrheit. Ich sitze nicht bei heillosen Leuten und habe nicht Gemeinschaft mit den Falschen. Ich hasse die Versammlung der Boshaften und sitze nicht bei den Gottlosen. Ich wasche meine Hände in Unschuld und halte mich, Herr, zu deinem Altar, dir zu danken, mit lauter Stimme und zu verkündigen alle deine Wunder. Herr, ich habe lieb die Stätte deines Hauses und den Ort, da deine Ehre wohnt. Raffe meine Seele nicht hin mit den Sündern, noch mein Leben mit den Blutdürstigen, an deren Händen Schandtat klebt und die gern Geschenke nehmen. Ich aber gehe meinen Weg in Unschuld. Erlöse mich und sei mir gnädig. Mein Fuß steht fest auf rechtem Grund. Ich will den Herrn loben in den Versammlungen.
1: Gemeinschaft mit Gott. Von David.
2: Der Herr ist mein Licht und mein Heil. Vor wem sollte ich mich fürchten? Der Herr ist meines Lebens Kraft. Vor wem sollte mir grauen? Wenn die Übeltäter an mich wollen, um mich zu verschlingen, meine Widersacher und Feinde, sollen sie selber straucheln und fallen. Wenn sich auch ein Heer wider mich lagert, so fürchtet sich dennoch mein Herz nicht. Wenn sich Krieg wider mich erhebt, so verlasse ich mich auf ihn. Eines bitte ich vom Herrn, das hätte ich gerne, dass ich im Hause des Herrn bleiben könne mein Leben lang, zu schauen die schönen Gottesdienste des Herrn und seinen Tempel zu betrachten. Denn er deckt mich in seiner Hütte zur bösen Zeit, er birgt mich im Schutz seines Zeltes und erhöht mich auf einen Felsen. Und nun erhebt sich mein Haupt über meine Feinde, die um mich her sind. Darum will ich Lob opfern in seinem Zelt, ich will singen und Lob sagen dem Herrn. Herr, höre meine Stimme, wenn ich rufe, sei mir gnädig und erhöre mich. Mein Herz hält dir vor dein Wort, ihr sollt mein Antlitz suchen. Darum suche ich auch, Herr, dein Antlitz. Verbirg dein Antlitz nicht vor mir, verstoße nicht im Zorn deinen Knecht, denn du bist meine Hilfe, verlass mich nicht und tu die Hand nicht von mir ab, Gott mein Heil. Denn mein Vater und meine Mutter verlassen mich, aber der Herr nimmt mich auf. Herr, weise mir deinen Weg und leite mich auf ebener Bahn um meiner Feinde willen. Gib mich nicht preis dem Willen meiner Feinde, denn es stehen falsche Zeugen wider mich auf und tun mir Unrecht ohne Scheu. Ich glaube aber doch, dass ich sehen werde die Güte des Herrn im Lande der Lebendigen. Harre des Herrn, sei getrost und unverzagt und harre des Herrn.
1: Bitte um Verschonung, Dank für Errettung. Von David.
2: Wenn ich rufe zu dir, Herr mein Fels, so schweige doch nicht, dass ich nicht, wenn du schweigst, gleich werde denen, die in die Grube fahren. Höre die Stimme meines Flehens, wenn ich zu dir schreie, wenn ich meine Hände aufhebe zu deinem heiligen Tempel. Raffe mich nicht hin mit den Gottlosen und mit den Übeltätern, die freundlich reden mit ihrem Nächsten und haben Böses im Herzen. Gib ihnen nach ihrem Tun und nach ihren bösen Taten. Gib ihnen nach den Werken ihrer Hände, vergilt ihnen, wie sie es verdienen. Denn sie wollen nicht achten auf das Tun des Herrn, noch auf die Werke seiner Hände. Darum wird er sie niederreißen und nicht wieder aufbauen. Gelobt sei der Herr, denn er hat erhört die Stimme meines Flehens. Der Herr ist meine Stärke und mein Schild. Auf ihn hofft mein Herz, und mir ist geholfen. Nun ist mein Herz fröhlich, und ich will ihm danken mit meinem Lied. Der Herr ist seines Volkes Stärke, Hilfe und Stärke für seinen Gesalbten. Hilf deinem Volk und segne dein Erbe und weide und trage sie ewig.

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O heiliger Gott, diese Worte sind alleine für dich. Ich bitte dich, hör diese Worte, denn du allein bist mein Licht. Es tut mir leid, dass ich immer wieder zweifle, aus Angst vor anderen Menschen in der Frucht nicht weiter reife. Die Wahrheit ist dein Wort und das Wort reinigt das Herz. Doch der Mensch sucht sich nur das heraus, was ihn nicht wirklich schmerzt. Vertraue ich deinem Wort, ungefälscht und ohne Zwang, dann sagt man, das ist in der Tat ein religiöser Drang. Doch nein, mein Gott, so ist es nicht. Ich liebe dich so sehr. Ich höre dein Wort und nehme es an. Es ist nicht wirklich schwer. Du bist und bleibst derselbe Gott von Anbeginn der Zeit. Ob alter oder neuer Bund, du hast dein Volk befreit. Der Zorn von dir war niemals falsch, die Liebe trieb dich an. Du wolltest retten und befreien, Gehorsam ist kein Zwang. Jesus sagte selbst, ich bin der Weg, drum folg mir nach. Ein wahrer König Israels, dein Wort, es liegt nicht brach. Verzeih mir Gott, dass meine Treue keine Wurzeln trägt. Verzeih mir Gott, dass die Angst vom Schein deinen Bund zerschlägt. Verzeih mir Gott, verzeih mir Gott, verzeih mir Gott, verzeih mir Gott, verzeih mir Gott. Es war in dieser Nacht, ich lag im Bett und weinte sehr. Die Anfeindung, sie war so stark, ich dachte, ich kann nicht mehr. Ich betete zu dir, ja, ich bat dich um einen Traum. Offenbar mir deinen Willen, denn ich will nach vorne schauen. Du hörtest meine Bitte, ja, du zeigtest mir den Ring. Die eine Seite matt, die andere glänzend, ich empfing die Worte deiner Liebe, eine Frage, ich war wach. Welche Seite soll man sehen? Vertreib die falsche Schmach. Zerstör den Dorn der Lüge, reiß ihn aus und komm heraus. Im Schneckenhaus so lang versteckt, die Angst muss endlich raus. Ich steh dir bei, ich bin dein Gott, ich lass dich nicht allein. Drum nimm die Hand, fass endlich Mut, dann werd ich bei dir sein. Das Menschenherz ist abgrundtief, wer kann es je durchschauen? So widerspenstig ist das Herz, auf wen soll ich noch bauen? Glaub mir, ich sehe alles, was der Mensch im Dunkeln treibt. Es ist mein Wort und das bleibt in Ewigkeit. Vertrau mir, Kind. Nein, ich lass dich nicht allein. Vertrau mir, Kind. Meine Kraft wird bei dir sein. Vertrau mir, Kind. Denn mein Geist zerstört den Schein. Vertrau mir, Kind. Vertrau mir, Kind.

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1: Als ich ein Kind war, kamen unsere Verwandten ab und zu Besuch. Und mein Vater hat mir vor dem Besuch von einer gewissen Familie immer gewarnt, weil der Sohn ziemlich böse war. Und er hat mich andauernd verleitet. Das heißt, mein Vater hat mich nicht...
2: Du liebst
1: mir geführt vor dem Besuch. Er hat gesagt, Tim, erinnerst du bitte dich an das letzte Mal, als ihr hier war, was ihr angestellt habt? Lass dich nicht von ihm wieder verleiten. Und ich sagte, ja, Papa, das mache ich nicht. Ja, ich habe schon gelernt. Und dann kam er kurz darauf hin, das war ein paar Stunden später, ist diese Familie angekommen und so wie es ist, die beiden Jungs, die hauen ab und wir liefen rum und mein Cousin hat mir gesagt, komm, da sind Mädchen, lass uns Steine auf die Mädchen werfen. Und ich habe gesagt, okay. Ich habe sofort das Gespräch von meinem Vater vergessen, war weg. Es war ein paar Stunden davor, hat er mich dagegen gewarnt. Und haben wir es gemacht? Na gut, in der Nähe von ihnen. Und die haben mitgemacht, sie haben geschrien, sind weggelaufen. Und dann haben wir gedacht, okay, jetzt was machen wir? Und er hat gesagt, ich weiß, wir werfen Steine auf die Autos vom Nachbarn. Und das alles hat sich gesteigert, ja. Und dann habe ich es gemacht. Und ich habe diese Glück gehabt, dass ich gut werfen konnte. Ich habe Baseball damals gespielt und die Autos standen nebeneinander. Und ich habe 3 Scheiben mit einem Stein beschädigen können. Eine ist zerbrochen. Und dann haben wir gedacht, dann fiel es mir ein, was wir getan haben. Und dann liefen wir weg und haben uns hinter einer Stallwanne versteckt. Und dann saßen wir da hinten und haben ein bisschen geredet, geflüstert. Und auf einmal, diese Stallwanne ist umgekippt worden. Und da saßen wir komplett aufgedeckt. Und der Nachbar hört dieses Geräusch, guckt. Und er sieht uns beiden da sitzen. Und er stand da gerade vor den beiden Autos und hat diesen Schaden sich angeschaut und gefragt, woher nur ist das gekommen? Und dann hat er geguckt und hat uns gesehen und er wusste sofort, die beiden waren es. Und mein Cousin, der hat wahrscheinlich sehr viel Erfahrung mit Ärger gehabt. Und er hat mir sofort gesagt, Tim, ich weiß, wie das jetzt ablaufen wird. Hör mich bitte zu. Der hat gesagt, er wird kommen und er wird das unseren Eltern erzählen. Und er sagt, und pass mal auf, die werden uns trennen. Und mein Vater wird mit mir reden und dein Vater wird mit dir reden. Und ich werde lügen und du musst es auch tun. Und es ist tatsächlich genau so gelaufen, wie er es auch gesagt hat. Und ich habe zum ersten Mal meinen Vater angelogen. Ich konnte ihm nicht mal in die Augen gucken. Und er sagte, Tim, guck mich in die Augen. Und ich habe ihm in die Augen geguckt und er sagte, erzählst du mir die Wahrheit? Und ich habe geschluckt und ich habe gesagt, ja, ich erzähle dir die Wahrheit. Wir waren es nicht. Und dann war mein Vater am Zweifeln. Der wusste nicht dann, weil ich habe ihm noch nie bis da angelogen. Und dann, wir gingen raus und mein Cousin hat mir gesagt, jetzt müssen wir tun, als ob wir unbelastet sind. Wir müssen spielen und lachen und so, als ob es nichts war. Der war wirklich gemein und ganz böser Einfluss. Und haben wir es versucht und dann haben sie uns noch einmal eingerufen. Wir dachten, jetzt ist alles vorbei. Es ist uns gelungen. Das war knapp. Aber wir gingen rein. Und sie haben gesagt, ja, der Nachbar hat es vor, die Polizei anzurufen. Und David sagte, Tim war es. So gemeint. Und ich saß da in dem Augenblick und ich habe in dem Augenblick an das Gespräch meines Vaters kurz vor dem Besuch gedacht. Und dann in dem Augenblick dachte ich, oh, wie sehr wünsche ich mir, dass ich auf meinen Vater gehört habe, hätte. Wie sehr wünsche ich mir, dass ich auf meinen Vater gehört hätte. Seine Anweisungen habe ich ich habe sie nicht umarmt, ich habe sie nicht angeeignet und ich war nicht in der Lage, meinem Cousin zu sagen, nein, das mache ich nicht. Danach schon. Mein Vater hat dieses Mal dafür gesorgt, dass er nicht nur mit Worten mit mir sprach, sondern auch mit Taten. Ich habe eine gute Erziehung bekommen und ich habe das nie wieder gemacht. Aber ich sage euch, diese Einleitung führt uns genau zu diesem Punkt in 1. Timotheus Kapitel 5. Wir wollen die Verse 22 bis 25 lesen. Und hier sehen wir einige gesunde Anweisungen an Timotheus als jungen Pastor. Und wenn wir diese Anweisungen an Timotheus beherzigen, dann wird es uns auch vor vielen Sünden und auch Schaden und Ärger schützen. Lass uns diese paar Verse gemeinsam lesen. Die Hände lege niemand schnell auf und habe nicht teil an fremden Sünden. Bewahre dich selbst rein. Trinke nicht länger nur Wasser, sondern gebrauche ein wenig Wein, um deines Magens und deines häufigen Unwohlseins willen. Von manchen Menschen sind die Sünden vorher offenbar und gehen voraus zum Gericht. Manchen aber folgen sie auch nach. Ebenso sind auch die guten Werke vorher offenbar, und auch die, bei denen es anders ist, können nicht verborgen bleiben. Lass uns kurz beten. Vater, wir möchten unsere Abhängigkeit von dir anerkennen. Wir wollen bitten, Herr, dass du dein Wort nimmst heute und dass du es in unsere Herzen tief einpflanzt, so dass wir wirklich von deinem Wort bewegt werden, dass wir diese Anweisungen ernst nehmen, dass wir vor großen Schaden und vor großen Sünde geschützt werden. Herr, hilf uns, uns im Alltag uns selbst rein zu bewahren, wie es uns hier befohlen wird. Schenk du bitte uns deine Weisheit, während wir diesen vier Versen betrachten. In Jesu Namen bitten wir darum. Amen. Der erste Punkt heute ist, bewahre dich selbst rein. Da sind einige Anweisungen hier und ich muss zugeben, ich habe Schwierigkeiten gehabt, sie so einzuordnen und zu sehen, was ist eine Verbindung, gibt es eine Verbindung zwischen den verschiedenen Anweisungen oder ist das einfach eine Liste von verschiedenen Anweisungen? Ich denke, es ist teilweise beides. Wir werden das auch sehen, während wir hier die einzelnen Befehle betrachten. Aber der erste Befehl ist, lege niemand schnell die Hände auf. Was meint er damit? Ich denke, es hier sich um das Einsetzen von Ältesten handelt. Wenn wir 1. Timotheus Kapitel 4 betrachten, Vers 14, Paulus sagte Timotheus, vernachlässige nicht die Gnadengabe in dir, die dir gegeben worden ist durch Weissagung mit Handauflegung der Ältestenschaft. Das ist wahrscheinlich die Einsetzung von Timotheus als Ältester und als Missionar gemeint. Und dann auch in 2. Timotheus, Kapitel 1, Vers 6 lesen wir, um diese Ursache willen erinnere ich dich, die Gnadengabe Gottes anzufachen, die in dir durch das Auflegen meiner Hände ist. Und so, ich denke, es geht hier um das Einsetzen von Ältesten. Wir haben in 1. Timotheus Kapitel 3 gelesen, Vers 6, dass ein Ältester darf nicht ein Neubekehrter sein. Das heißt, er darf nicht neu im Glauben sein. Der muss erstmal wachsen im Glauben. Aber ich denke, das ist nicht, was hier dann gemeint ist in 1. Timotheus 5. Ich glaube nicht, dass er sagte, dass er betonen will, er darf kein Neubekehrter sein. Er will betonen, dass man soll ihn gründlich prüfen davor. Das heißt, man soll aufpassen, dass man nichts nach Gunst tust. Vielleicht hast du einen guten Freund und du kommst gut mit ihm zurecht und du denkst, okay, den können wir einsetzen. Weil wir haben, ich denke, diese Befehle, die, besonders in Vers 22, dass sie eng in Verbindung mit den vorherigen Versen stehen. Und jetzt möchte ich die Verse 19 bis 21 mit euch lesen. Der Arbeiter ist seines Lohnes wert. Gegen einen Ältesten nimm keine Klage an, außer bei zwei oder drei Zeugen, die da sündigen, weise vor allen zurecht, damit auch die übrigen Furcht haben. Ich bezeuge eindringlich vor Gott und Christus Jesus und den auserwählten Engeln, dass du diese Dinge ohne Vorurteil befolgen, das heißt, dass er die Person nicht ansieht und nichts nach Gunst tun sollst. Und dann kommt dieser Befehl, die Hände lege niemand schnell auf. Das ist immer noch in Verbindung mit den Anweisungen an Ältesten. Und daher denke ich, es spricht von das Einsetzen von Ältesten. Und er sagte, tu es nicht nach Gunst. Die müssen qualifiziert sein. Und es manchmal sind wir versucht, das zu schnell zu tun. Manchmal ist es, weil wir vielleicht jemanden nicht beleidigen wollen. Vielleicht meint einer, der ist soweit, meldet sich bereit für diesen Dienst, möchte eingesetzt werden als Ältesten, aber man weiß in seinem Leben, in gewissen Bereichen ist Mangel da. Aber man hat vielleicht Angst, ihn zu beleidigen. Und dann setzt man ihn trotzdem ein, anstatt ihn mit seinen Schwächen oder Problemen zu konfrontieren. Und so, wenn eine Charaktereigenschaft, ein Problem mit seinem Charakter in einem gewissen Bereich, meistens ist das nicht so, dass in allen Bereichen leiden wir Mangel, aber vielleicht nur in einem. Aber wenn das der Fall ist, dann dürfen wir ihn nicht zu schnell einsetzen. Und ich denke, was Jugendarbeit angeht, tun wir das sehr oft. Wir brauchen einen Jugendpastor. Und dann legen wir Hände auf und setzen ihn ein als Jugendpastor, weil wir jemanden dringend brauchen. Und sehr oft geht das wirklich daneben. Ich habe am Wochenende, als ich in Berlin war, genau so eine Geschichte gehört. Ein Ältester in einem Privathaus hat einen jungen Mann als Pastor eingesetzt für die Jugendlichen. Es waren auch ein paar andere Ältesten dabei, aber er hat es nicht mal in der Versammlung getan. Und kurz darauf ist dieser junge Mann, hat er seine Frau verlassen, die Kinder verlassen und 6 Jahre lang hat er in der Sünde gelebt und sie haben ihn jetzt am Wochenende beerdigt. Der ist gestorben. Aber der Punkt ist, dass es kann richtig daneben gehen, wenn man einen Mensch als Pastor, als Ältester einsetzt, zu früh, wenn er noch nicht so weit ist. Wir sehen, wie schlimm das ist, wenn ein Mensch, der nicht qualifiziert ist, in der Ältestenschaft ist. Sagen wir, es sind 5 Ältesten und einer dabei ist, der nicht qualifiziert ist. Und für gewisse Entscheidungen braucht man absolut Einheit. Und dann erbringt das vielleicht alles durcheinander. Und wir sehen, wie eigenmächtig manche Menschen werden können, wenn sie ein bisschen Vollmacht bekommen. Du siehst es erst, nachdem sie in das Amt eintreten manchmal. Das heißt, Paulus sagte, manche Sünden sind vorher offenbar, manche sind nachher erst sichtbar. Und ich möchte ein Beispiel von einem bösen Ältesten uns vor den Augen bringen, indem wir 3. Johannes aufschlagen. Dieser Brief wird so oft außer Acht gelassen. 2. Johannes und 3. Johannes werden selten gelesen. Es sei denn, ein Christ sich es vornimmt, die ganze Bibel in einem Jahr durchzulesen. Aus diesem Grund lesen wir alle 15 Versen und wir werden, da sind positive Beispiele hier und auch negative Beispiele hier, was die Gastfreundschaft und die Liebe angeht. Der Älteste, dem geliebten Gaius, den ich liebe in der Wahrheit. Geliebter, ich wünsche, dass es dir in allem wohlgeht und du gesund bist, wie es deine Seele wohlgeht. Denn ich habe mich sehr gefreut, als Brüder kamen und für deine Wahrheit Zeugnis gaben, wie du in der Wahrheit wandelst. Eine größere Freude habe ich nicht als dies, dass ich höre, dass meine Kinder in der Wahrheit wandeln. Geliebter, treu handelst du.

ihnen der Erste sein will, nimmt uns nicht an. Deshalb, wenn ich komme, will ich seine Werke in Erinnerung bringen, die er tut, indem er mit bösen Worten gegen uns schwatzt und sich hiermit nicht begnügend, nimmt er selbst die Brüder nicht an und wehrt auch denen, die es wollen, und stößt sie aus der Gemeinde. Geliebte, ahme nicht das Böse nach, sondern das Gute. Wer Gutes tut, ist aus Gott. Wer Böses tut, hat Gott nicht gesehen. Und dann gibt er Demetrius auch als Vorbild hier an. Ich möchte nur sagen, dass wir hier haben wir ein klares Beispiel von einem Mensch, der kein Ältesten sein darf, aber ist es. Und guck mal, wie viel Schaden er anrichtet. Er traut sich sogar, eine Anweisung von dem Apostel Johannes abzulehnen. Ich meine, wie viel Stolz musst du haben, um einen Apostel, um ihm nicht zu gehorchen? Ich meine Güte, daran können wir sehen, wie stolz Diotrephes gewesen ist. Es ist wahrscheinlich aus diesem Grund, dass keine Kinder heutzutage rumlaufen mit dem Namen Diotrephes unter Christen. Man würde niemals sich trauen, dein Kind so einen Namen zu geben. Der Mensch ist wirklich hässlich, dass er sowas anstellen würde. Selbst die Mitarbeiter, die mit einem Empfehlungsbrief geschickt worden sind, hat er gesagt, ihr dürft nicht hier bleiben. Und er hat die Gemeindemitglieder, die sie aufnehmen wollten, hat er gesagt, wenn du das tust, kommst du unter Gemeindezucht. So dreist war er. Das ist nur ein extremes Beispiel, aber es gibt Ältesten, die einfach diese Aufgaben nicht gewachsen sind. Und man darf nicht zu schnell die Hände auf sie legen. Es gibt noch einen Befehl hier. Es steht, habe nicht Teil an fremden Sünden. Was meint er damit? Weil ich denke, bei fremden Sünden meint er die Sünde von anderen Menschen. So er sagt uns, wir sollen nicht teilhaben oder teilnehmen an die Sünden von anderen. Aber was meint er damit? Diese Aussage in der Urschrift kommt auch noch mindestens zweimal vor. Und da können wir in andere Bibelstellen sehen, ich denke, wie er das meint. In 2. Johannes Vers 11 lesen wir, dass man Teil an den Sünden von anderen nehmen kann, indem man sie unterstützt. In 2. Johannes geht es um Irrlehrer, die rumgingen und wie die gesunde Botschaft oder die Wahrheit verkündigt haben, die mussten aufgenommen werden. Sie mussten finanziell unterstützt werden, sonst konnten sie ihren Dienst nicht in einem Dorf oder in einer Stadt vollbringen. Und er sagte, solche Irrlehrer sollst du nicht in deinem Haus aufnehmen, sonst würdest du was? Du würdest die unterstützen und du würdest dadurch Teil an ihre Sünde nehmen. Das lesen wir im Vers 11. Denn wer ihn grüßt oder aufnimmt, nimmt Teil an seinen bösen Werken. Und das ist genau in der Urschrift, das ist derselbe Ausdruck, den wir hier in 1. Timotheus gelesen haben. Und so, wir wollen nicht Teil an den Sünden von anderen nehmen, indem wir sie unterstützen. Und in 1. Timotheus haben wir gelesen, dass Timotheus alles ohne die Person anzusehen tun sollte und dass er vor Gott richtige Entscheidungen tun sollte. Und wir haben gesehen, dass die Versuchung konnte da sein, vielleicht ein Mitältester seine Sünde nicht bloßzustellen. Man sieht eine Sünde in seinem Leben, aber man konfrontiert die Sünde nicht. Man lässt es weitergehen und das wäre eine Unterstützung der Sünde. Dadurch würde er teilnehmen an die Sünde von fremden Sünden, indem er die Sünde nicht konfrontiert, aber laufen lässt in der Gemeinde. Er könnte auch daran teilnehmen, indem er mitmacht oder sich mitreißen ließ, wie in meiner Einleitung in der Geschichte von meinem Cousin. Ich ließ mich immer wieder mitreißen und das könnte auch gemeint werden in 1. Timotheus. Wenn wir Offenbarung Kapitel 14 aufschlagen, Entschuldigung, 18, Offenbarung Kapitel 18, Vers 4, wird es dem Volk Gottes gesagt, dass sie aus dem Stadt Babylon ausziehen sollen, weil Gottes Gericht auf Babylon kommen sollte. Vers 4, und ich hörte eine andere Stimme aus dem Himmel sagen, geht aus ihr hinaus.

0: mein Volk, damit ihr nicht an ihren Sünden teilhabt und damit ihr nicht von ihren Plagen empfangt. Und diese teilhabt ist genau in der Urschrift dasselbe Wort, was es heißt, damit du nicht Gemeinschaft mit ihren Sünden oder mit ihnen hast in der Sünde. Und die Absonderung wird hier klar gefordert. Und so, ich denke, wir konnten beides in 1. Timotheus Kapitel 5 verstehen, wo es steht hier, dass wir keinen Teil nehmen sollen an fremden Sünden. Wir sollen uns absondern. Und das wird klar, wenn wir lesen den nächsten Befehl: Bewahre dich selbst rein. Timotheus, halt dich fern von den Sünden von anderen. Bewahre dich selbst rein. Seh zu, dass du nicht selber angesteckt wirst, dass du selber nicht durch die Sünde von anderen zur Sünde verleitet wirst. Das ist das ist eine ganz praktische Warnung. Und das ist die Warnung, die ich euch vorhin gesagt habe. Mein Vater hat mir immer wieder diese Warnung gegeben. Und ich habe es immer wieder außer Acht gelassen. Aber das dürfen wir nicht tun. Wir müssen Sünde als Sünde sehen. Und wir müssen Abstand nehmen, selbst wenn das unser bester Freund ist. Und ich sage euch, das ist, wo die meisten Christen sich schwer tun, unmittelbar nach der Wiedergeburt. Diese Trennung zwischen dem alten Freundenkreis und sich selbst. Diese Absondern nicht mehr mitreißen zu lassen, das fällt uns richtig schwer, weil das sind schließlich unsere Kumpels, das sind unsere Freunde, das sind die Leute, mit denen wir jahrelang Spaß gehabt haben. Und dann auf einmal ruft der Herr uns zur Buße, und dann uns selbst reinhalten bedeutet, keinen Anteil an die Sünde mehr zu haben, dass wir die Sünde ablehnen. Und das fällt uns richtig schwer. Ich werde nie vergessen, als ich auf Hawaii war, stationiert, kurz nach meiner Bekehrung, ein Freund von mir, wir haben sehr viel Spaß zusammen gehabt und auch sehr viel zusammen gesündigt hatten. Nach meiner Bekehrung kam er ein paar Mal mit mir in die Gemeinde. Und einen Sonntag nach dem Gottesdienst, viele von den Gläubigen haben uns beide eingeladen, so auszugehen zum Essen, etwas gemeinsam unternehmen. Und ich werde nie vergessen, ich kann sein Gesicht bis heute sehen. Der war fast 2 Meter groß und er hat sich auf sein Auto gelehnt und guckt über das Auto und guckt mich an. Und er schaut mich an und er sagte: Tim, nein, du fährst mit, ich fahre nicht mit. Und in dem Augenblick, wir wussten beide, dass das war's. Das war's. Und das war ein ganz trauriger Augenblick für mich. Aber bis heute weiß ich nicht, was aus ihm geworden ist. Wir hatten, jahrelang hatte ich einen Dollarschein, die Hälfte von einem Dollarschein gehabt, weil einmal waren wir beide besoffen und er hat mich nach Geld gefragt und ich sage, ich gebe dir die Hälfte von dem, was ich habe. Und ich hatte nur einen Dollar gehabt und ich habe es in der Hälfte gerissen und ihm eine Hälfte gegeben. Und jahrelang habe ich diese Hälfte behalten, an ihn zu denken, und irgendwann mal habe ich es leider verloren. Aber es ist so, wenn wir mit dem Herrn gehen wollen, dann müssen wir uns absondern. Es geht nicht anders. Und das können wir hier klar in diesem Abschnitt sehen. Bewahre dich rein. Lass dich nicht verführen. Nimm nicht teil an fremden Sünden. Und das ist mehr als guter Rat. Das ist eine Ermahnung vom Herrn. Wir müssen das tun, wenn wir Erfolg haben wollen, wenn wir die Sünde ständig und dauerhaft besiegen wollen im Alltag. Diese Anweisung müssen wir beherzigen, zu Herzen nehmen. Der zweite Punkt heute ist ein praktischer Ratschlag, Vers 23. Und ich weiß, viele benutzen diese gerne als Grundlage, zu beweisen, dass, ja, es ist doch okay, Wein zu trinken. Kann man auch die diese Verse auch dafür benutzen. Ich denke, Paulus hat nur an etwas gedacht und hat es hier reingeschoben. Ich glaube, es ist so wie sagt man, Parenthesis, wie in Klammern dargesetzt, weil er hat an etwas gedacht, das er Timotheus sagen wollte. Und wir müssen verstehen, Paulus schrieb nicht mit einem Computer, wo er so Cut und Paste machen konnte, wo er es rausschneiden konnte, runterziehen konnte und das besser platzieren konnte. Papier war sehr teuer, wenn das schon geschrieben war, wird er nicht den Brief noch einmal schreiben lassen. Er hat es nur reingeschoben, weil er es daran gedacht hat, und dann geht es weiter mit dem eigentlichen Thema. Deshalb will ich nur erwähnen, dass er Timotheus einen guten Ratschlag gegeben hatte, weil Timotheus ein persönliches Problem hatte, ein gesundheitliches Problem. Er hat Magenbeschwerden und er hat ihm einfach gesagt, hört auf, nur Wasser zu trinken. Daran können wir erkennen, dass Timotheus für sich persönlich entschieden hat, kein Alkohol zu trinken. Das war sein Standpunkt. Der hat sich dafür entschieden, kein bisschen Alkohol zu trinken, weil in der Urschrift ist es ganz klar, es heißt, hört auf, nur Wasser zu trinken. Das heißt, das war der Fall. Er hat nur Wasser getrunken und er sagte, hört auf damit und nimm dir ein bisschen oder ein wenig Wein. Es wird deinem Magen helfen. Und das ist guter Rat für einen, der besonders zu der Zeit, wo es wenig Medikamente gegeben hatte. Es war ein guter Rat an Timotheus. Ich möchte nur drei Punkte hier feststellen. Es ist echter Wein gemeint. Das ist nicht Traubensaft gemeint. Das ist das griechische Wort Oinas. Er meint Wein damit. Zweiter Punkt. Timotheus hat offensichtlich sich vorgenommen, wie gesagt, kein Alkohol zu trinken. Und dann Paulus wollte ihm nur sagen, Timotheus, es ist völlig in Ordnung, wenn du wegen deiner Magenbeschwerde ein wenig Wein zu dir nimmst. Und das Genießen von Wein wird nicht in der Bibel verboten. Das möchte ich nur kurz sagen. Die Betonung in der Schrift ist immer wie hier, ein wenig. Nimm dir ein wenig, nicht zu viel. In 1. Timotheus Kapitel 3, Vers 8 haben wir gelesen, dass Diakonen nicht vielem Wein ergeben werden sollten. Warum nicht vielen? Weil zu viel und wirst du besoffen sein. Wenn das Traubensaft wäre, könnten sie trinken so viel, wie sie sich leisten konnten. Es ist wirklich Wein mit Alkohol drinnen gewesen und es heißt, sie sollen nicht zu viel. Und so, wir sehen die Regel Gottes bezüglich des Genießens von Wein. In 1. Timotheus ist es klar zu sehen, nämlich ein wenig und nicht vielem Wein. Das ist Gottes Regel, was Wein betrifft. Und jetzt sehen wir weiter, weil das, wie gesagt, ich schätze diese Aussage nur ein als so etwas im Klammern dargesetzt, für Timotheus persönlich. Und dann kommen wir zum dritten Punkt heute. Und nämlich, alles kommt eines Tages ans Licht. Alles kommt ans Licht. In den Versen 24 bis 25 haben wir zwei geistliche Regeln. Sie sind wie zwei Seiten einer Geldmünze. Erstens, die Sünde bleibt nicht verborgen. Jede einzige Sünde wird eines Tages aufgedeckt. Und meistens auch hier in diesem Leben schon. Gott deckt Sünden auf. Und das will er hier sagen. Wir lesen in Vers 24, von manchen Menschen sind die Sünden vorher offenbar. Jeder sieht es. Und sie sind vielleicht sogar stolz darauf. Und bei anderen ist es anders. Sie verstecken ihre Sünde so gut, dass es erst nachher sichtbar ist. Aber egal, ob ihre Sünden jedem klar sind oder ob die Sünde erst mal nachher gesehen werden, Gott wird eines Tages jede einzelne Sünde aufdecken. Und meistens tut er es sogar in diesem Leben. Und jetzt möchte ich euch eine ganz praktische Anwendung geben. Damals, was meint ihr? Wenn mein Vater da neben mir gestanden hätte, als mein Cousin mir gesagt hatte, komm, lass uns Steine werfen, hätte ich es gemacht?
1: Nein.
0: Ich hätte es niemals gemacht. Ich hätte nur einen Papa. Nein, das möchte ich nicht tun. Sofort. Und der Punkt ist, Gott ist so. Der sieht alles. Du bist sofort ertappt, wenn du sündigst. Gott ist dabei. Der sieht das. Und wenn du ein Christ bist, dann betrübst du sogar den Heiligen Geist durch deine Sünde. Du bist sofort ertappt. Und wir müssen lernen als Christen, Gottes Gegenwart zu üben, dass wir wirklich ständig darüber nachdenken, dass Gott allgegenwärtig ist, dass er daneben steht, wenn ich sündige. Der sieht alles. Wir müssen darüber nachdenken. Wir würden es niemals tun. Wenn Jesus hier im Zimmer wäre, würden wir einiges nicht tun, was wir tun. Aber er ist doch da. Der Heilige Geist wohnt in uns als Gläubigen. Und es steht in der Schrift, wir sollen ihn nicht betrüben. Der hat Gefühle. Und er ist betrübt, genau wie mein Vater betrübt war. Und ich sage euch, diese paar Schläge auf den Po damals haben mich nicht so wehgetan, als die Verletzung im Gesicht meines Vaters. Ich habe ihn so verletzt damals, als ich ihn angelogen habe. Und wir dürfen nicht vergessen, Gott ist verletzt, wenn wir gegen ihn sündigen. Es verletzt ihn. Wir denken, hoffentlich werde ich nicht zu viel Ärger bekommen. Aber wir denken falsch. Es geht darum, dass er ein reines Herz hat, dass er der Maßstab der Gerechtigkeit ist, dass er unser himmlischer Vater ist. Und wenn wir gegeneinander sündigen, sündigen wir gegen ihn. Und das betrübt ihn. Das macht ihn traurig. Und ich werde nie vergessen, als ich meinen Vater nachher in den Augen schauen musste, der hat fast geheult. Mein Vater hat nie geweint. Und er hat fast geheult, als es festgestellt wurde, dass ich ihn angelogen habe. Und das hat mir wehgetan, als diese viele, viele Schläge, die ich auf den Po bekommen habe, dass ich ihn verletzt habe. Jede Sünde wird eines Tages aufgedeckt, so meistens in diesem Leben. Wir brauchen nur an David denken. Wenn ihr Zeit heute habt, dann liest mal 2. Samuel, Kapitel 11. Vers 27, nachdem diese ganze Geschichte erzählt ist, wie David versucht hatte, seine Sünde zuzudecken. Er war so wie mein Cousin und ich. Wir haben versucht, uns zu verstecken hinter diese Wanne. Und dann auf einmal, plups, saßen wir da und jeder hat uns gesehen. Und David hat versucht, seine Sünde zu vertuschen. Der ladet Uriah ein und er erfährt, dass er nicht mal zu seiner Frau geht, die jetzt schwanger ist. Und dann versucht er alles Mögliche, dass er zu seiner Frau geht. Klappt nicht. Was macht er? Der soll umgebracht werden. Und auch andere Soldaten sind mit ihm umgebracht worden. Das heißt, David hat nicht nur Uriah umgebracht. Der hat andere unschuldigen Soldaten sterben lassen. Hat alles versucht zuzudecken. Und dann in Vers 27 liest man, aber dies war nicht richtig in den Augen Gottes. Das war nicht richtig, was er tat in den Augen Gottes. Gottes war enttäuscht, der war betrübt, der war verletzt im Herzen. Wir können so viel Mühe geben, wir können ein König sein und so viele Mächte und Kräfte zur Verfügung haben, aber die Sünde wird aufgedeckt. Wir können sie niemals verstecken. Ich möchte aus 1. Mose, Kapitel 49, die Verse 3 bis 4 vorlesen. Das sind viele, viele, viele Jahre, nachdem Ruben, der älteste Sohn von Jakob, was getan hat. Und als Jakob am Sterben ist, der zu der Zeit schon Israel hieß, als er am Sterben ist, in seinem Sterbebett, mussten alle Söhne kommen, 12 Söhne. Und er legt die Hände auf sie und er segnet sie. Und jetzt kommt der älteste Sohn und der soll alles erben, normalerweise. Aber was wird in Gegenwart allen anderen gesagt, wird sogar in den Schrift niedergeschrieben und jeder weiß Bescheid von seiner Sünde. Wir lesen Ruben. Mein Erstgeborener bist du, meine Stärke und der Erstling meiner Kraft, Vorrang an Hoheit und Vorrang an Macht. Du bist Übergewalt wie die Wasser. Du sollst keinen Vorrang haben, denn du hast das Lager deines Vaters bestiegen. Da hast du es entweiht. Mein Bett hat er bestiegen. Und alle Welt weiß das jetzt, dass er das getan hat. Gott deckt die Sünde auf. Er lässt sie nicht zugedeckt bleiben. Du bist immer ertappt, wenn du sündigst. Und als Christ sollst du daran denken, du kannst deinen himmlischen Vater stark verletzen durch deine Sünde. Die andere Seite dieser Geldmünze. Der zweite Punkt. Gute Werke werden immer von Gott gesehen. Sie werden belohnt. Gute Werke werden auch ans Licht kommen. Und das lesen wir in Vers 25. Ebenso sind auch die guten Werke vorher offenbar. Und auch bei denen es anders ist, können nicht verborgen bleiben. Das heißt, Wenn wir hinter den Zähnen dem Herrn dienen und dass wir ihm ich kann es nicht sagen, aber ich kann es buchstabieren. Ist richtig buchstabiert, aber nicht richtig gesagt. Ja, ja, ich kann das Wort nicht sagen. Aber wenn wir hinter diesem Wort dem Herrn dienen, dann ist es, wir müssen wissen, Gott sieht das und freut sich darüber. Der Heuchler tut seine gute Werke, um gesehen zu werden. Als ich Soldat war, wir hatten einen Sergeant Major. Das ist, du kannst keinen höheren Rang unter den Enlisted Männern bekommen als er. Und der hat mehrere Kriege hinter sich. Der war hoch, sagen wir, dekoriert. Und Mensch, ich habe so viel Achtung für diesen Menschen gehabt und ich habe immer Sport getrieben. Ich wollte ihm immer gefallen und ich habe mich immer gefreut, wenn er mich dabei gesehen hat, ja. Und der Punkt ist, er hat mich nicht immer sehen können. Ja? Das war enttäuschend. Ich schwitze, ich laufe und dann fährt er vorbei und er guckt mich an und so gut gemacht. Ja? Und da, Mensch, dann bin ich richtig aufgeblüht, weil ich wollte seine Anerkennung haben. So sollen wir Gott gegenüber sein. Wir wollen seine Anerkennung haben, nicht die Anerkennung von Menschen. Okay? Und das ist, woran wir denken sollen. Es steht auch in der Bergpredigt. Wer tut gute Werke, um gesehen zu werden von Menschen, er hat seinen Lohn schon hier auf Erden. Aber Gott hat kein Gefallen dran. Gott hat nur Gefallen dran, wenn wir es für ihn tun. Und wir sollen wirklich daran denken. Zum Schluss möchte ich darauf hinweisen, dass unser Sieg im Alltag über die Sünde davon abhängig ist, ob wir die Anweisungen, die Weisheit, den Rat der Schrift uns aneignen. Wenn wir das Wort nur wissen, nützt es uns nichts. Nur wenn wir wirklich das Wort aneignen, und wie können wir das tun? Wie eignen wir das Wort uns an? Well, das Erste, was wir tun können, damit wir das Wort nicht ständig vergessen, was wir auch immer tun, ist immer lesen. Wir sollen immer Abschnitt für Abschnitt die Bibel lesen, damit das Wort frisch bleibt. Wenn wir in der Versammlung sind, dann hören wir auch ein gutes Wort und wir werden daran erinnert. So, wir müssen uns ständig an das Wort Gottes erinnern. Aber damit es ein Teil von uns wird, damit wir wirklich denken, so wie Gott denkt, müssen wir viel Zeit vor dem Thron der Gnade verbringen. In dem Hebräerbrief, die Hauptanwendung ist dies: Wir haben einen hohen Priester. Lass uns zu ihm gehen mit aller Freimütigkeit, um die Barmherzigkeit und Gnade zu empfangen zur rechtzeitigen Hilfe. Und das ist so einfach. Es ist wirklich so einfach. Aber wir tun es nicht. Und wir leiden darunter. Zum Schluss möchte ich von Lukas lesen, Lukas 12. Diese geistliche Tatsache möchte ich klar darstellen, dass eines Tages alles aufgedeckt wird und wir wollen uns nicht schämen müssen. Hier ist eine Warnung vor Heuchelei, Kapitel 12, die Verse 1 bis 3, und hiermit schließen wir unsere Zeit. Als sich unterdessen viele Tausende der Volksmenge versammelt hatten, sodass sie einander traten, fing er an, zuerst zu seinen Jüngern zu sagen: Hütet euch vor dem Sauerteig der Pharisäer, das heißt vor der Heuchelei. Es ist aber nichts verdeckt, was nicht aufgedeckt, und nichts verborgen, was nicht erkannt werden wird. Deswegen wird alles, was ihr in der Finsternis gesprochen haben werdet, im Licht gehört werden, und was ihr ins Ohr gesprochen haben werdet in den Kammern, wird auf den Dächern ausgerufen werden. Alles wird eines Tages ans Licht kommen. Lass uns leben, als ob wir daran glauben. Lass uns beten.
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2: Bringet da dem Herrn, ihr Himmlischen, bringet da dem Herrn Ehre und Stärke. Bringet da dem Herrn die Ehre seines Namens, betet an den Herrn in heiligem Schmuck. Die Stimme des Herrn erschallt über den Wassern, der Gott der Ehre donnert, der Herr über großen Wassern. Die Stimme des Herrn ergeht mit Macht, die Stimme des Herrn ergeht herrlich. Die Stimme des Herrn zerbricht die Zedern, der Herr zerbricht die Zedern des Libanon. Er lässt hüpfen wie ein Kalb den Libanon, den Sirion wie einen jungen Wildstier. Die Stimme des Herrn sprüht Feuerflammen, die Stimme des Herrn lässt die Wüste erbeben, der Herr lässt erbeben die Wüste Kadesh. Die Stimme des Herrn lässt Eichen wirbeln und reißt Wälder kahl. In seinem Tempel ruft alles Ehre. Der Herr hat seinen Thron über der Flut. Der Herr bleibt ein König in Ewigkeit. Der Herr wird seinem Volk Kraft geben. Der Herr wird sein 33. Volk segnen mit Frieden.
3: Dank für Rettung aus Todesnot. Ein Psalm Davids, ein Lied zur Einweihung des Tempels.
2: Ich preise dich, Herr, denn du hast mich aus der Tiefe gezogen und lässest meine Feinde sich nicht über mich freuen. Herr, mein Gott, als ich schrie zu dir, da machtest du mich gesund. Herr, du hast mich von den Toten heraufgeholt, du hast mich am Leben erhalten, aber sie mussten in die Grube fahren. Lob singet dem Herrn, ihr seine Heiligen, und preiset seinen heiligen Namen. Denn sein Zorn währet einen Augenblick und lebenslang seine Gnade. Den Abend lang währet das Weinen, aber des Morgens ist Freude. Ich aber sprach, als es mir gut ging, ich werde nimmermehr wanken. Denn, Herr, durch dein Wohlgefallen hattest du mich auf einen hohen Fels gestellt. Aber als du dein Antlitz verbargest, erschrak ich. Zu dir, Herr, rief ich und zum Herrn flehte ich. Was nützt dir mein Blut, wenn ich zur Grube fahre? Wird dir auch der Staub danken und deine Treue verkündigen? Herr, höre und sei mir gnädig. Herr, sei mein Helfer. Du hast mir meine Klage verwandelt in einen Reigen. Du hast mir den Sack der Trauer ausgezogen und mich mit Freude gegürtet, dass ich dir Lob singe und nicht stille werde. Herr, mein Gott, ich will dir danken in Ewigkeit.
3: In Gottes Händen geborgen. Ein Psalm Davids vorzusingen.
2: Herr, auf dich traue ich, lass mich nimmermehr zu Schanden werden. Errette mich durch deine Gerechtigkeit. Neige deine Ohren zu mir, hilf mir eilends. Sei mir ein starker Fels und eine Burg, dass du mir helfest. Denn du bist mein Fels und meine Burg, und um deines Namens willen wollest du mich leiten und führen. Du wollest mich aus dem Netze ziehen, das sie mir heimlich stellten, denn du bist meine Stärke. In deine Hände befehle ich meinen Geist. Du hast mich erlöst, Herr, du treuer Gott. Ich hasse, die sich halten an nichtige Götzen, ich aber hoffe auf den Herrn. Ich freue mich und bin fröhlich über deine Güte, dass du mein Elend ansiehst und nimmst dich meiner an in Not und übergibst mich nicht in die Hände des Feindes. Du stellst meine Füße auf weiten Raum. Herr, sei mir gnädig, denn mir ist Angst. Mein Auge ist trübe geworden vor Gram, matt meine Seele und mein Leib. Denn mein Leben ist hingeschwunden in Kummer und meine Jahre in Seufzen. Meine Kraft ist verfallen durch meine Missetat und meine Gebeine sind verschmachtet. Vor all meinen Bedrängern bin ich ein Spott geworden, eine Last meinen Nachbarn und ein Schrecken meinen Bekannten. die mich sehen auf der Gasse fliehen vor mir. Ich bin vergessen in ihrem Herzen wie ein Toter. Ich bin geworden wie ein zerbrochenes Gefäß. Denn ich höre, wie viele über mich lästern. Schrecken ist um und um. Sie halten Rat miteinander über mich und trachten danach, mir das Leben zu nehmen. Ich aber, Herr, hoffe auf dich und spreche, du bist mein Gott. Meine Zeit steht in deinen Händen. Errette mich von der Hand meiner Feinde und von denen, die mich verfolgen. Lass leuchten dein Antlitz über deinem Knecht. Hilf mir durch deine Güte. Herr, lass mich nicht zu Schanden werden, denn ich rufe dich an. Die Gottlosen sollen zu Schanden werden und hinabfahren zu den Toten und schweigen. Verstummen sollen die Lügenmäuler, die da reden, wieder den Gerechten frech, stolz und höhnisch. Wie groß ist deine Güte, Herr, die du bewahrt hast denen, die dich fürchten, und erweisest vor den Leuten denen, die auf dich trauen. Du birgst sie in deinem Schutz vor den Rotten der Leute, du deckst sie in der Hütte vor den zänkischen Zungen. Gelobt sei der Herr, denn er hat seine wunderbare Güte mir erwiesen in einer festen Stadt. Ich sprach wohl in meinem Zagen, ich bin von deinen Augen verstoßen. Doch du hörtest die Stimme meines Flehens, als ich zu dir schrie. Liebet den Herrn alle seine Heiligen. Die Gläubigen behütet der Herr und vergilt reichlich dem, der Hochmut übt. Seid getrost und unverzagt alle, die ihr des Herrn harren.
3: Vom Segen der Sündenvergebung. 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
2: Wohl dem, dem die Übertretungen vergeben sind, dem die Sünde bedeckt ist. Wohl dem Menschen, dem der Herr die Schuld nicht zurechnet, in dessen Geist kein Trug ist. Denn als ich es wollte verschweigen, verschmachteten meine Gebeine durch mein tägliches Klagen. Denn deine Hand lag Tag und Nacht schwer auf mir, dass mein Saft vertrocknete, wie es im Sommer dürre wird. Darum bekannte ich dir meine Sünde, und meine Schuld verhehlte ich nicht. Ich sprach, ich will dem Herrn meine Übertretungen bekennen. Da vergabst du mir die Schuld meiner Sünde. Deshalb werden alle Heiligen zu dir beten zur Zeit der Angst. Darum, wenn große Wasserfluten kommen, werden sie nicht an sie gelangen. Du bist mein Schirm. Du wirst mich vor Angst behüten, dass ich errettet gar fröhlich rühmen kann. Ich will dich unterweisen und dir den Weg zeigen, den du gehen sollst. Ich will dich mit meinen Augen leiten. Seid nicht wie Rosse und Maultiere, die ohne Verstand sind, denen man Zaum und Gebiss anlegen muss. Sie werden sonst nicht zu dir kommen. Der Gottlose hat viel Plage, wer aber auf den Herrn hofft, den wird die Güte umfangen. Freuet euch des Herrn und seid fröhlich, ihr Gerechten, und jauchzet alle ihr...

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Jesus, deine Vergebung kennt keine Grenzen. Dafür danken wir dir. Bei dir wollen wir bleiben. Dir wollen wir folgen. Wir wollen keine anderen Götter und Herren neben dir haben.